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0: Tears, Blondie hier auf Radio Tirol. Die schönste Musik aller Zeiten, rein ins Wochenende mit uns. Und top informiert geht's los, jetzt um 6.
1: Entschädigung für Kunden von Dolomiti Superski. Spanien schlägt zurück mit Grenzkontrollen gegen Italien. Das Wetter wird heute sonnig und warm. Ich bin Sabrina Fleischmann, guten Morgen.
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1: Für Dolomiti Superski ist ein Kartellverfahren der italienischen Wettbewerbsbehörde beendet mit einem Vergleichsangebot. Den 12 Mitgliedern im Skiverbund waren Preisabsprachen vorgeworfen. Außerdem sollen beim Online-Verkauf der Skipässe andere Anbieter benachteiligt worden sein. Jetzt ist das Verfahren eingestellt. Dolomiti Superski wird die Kunden entschädigen. Wer in den drei Wintersaisonen ab 2022-23 einen Tages- oder Mehrtages-Skipass gekauft hat, kann eine Rückerstattung von 20% beantragen oder bekommt einen Rabatt von 30% beim Kauf einer neuen Karte. Dafür stehen insgesamt 30 Millionen Euro zur Verfügung. Die Rückerstattung kann ab Mitte Oktober beantragt werden. Dazu wird ein Internetportal eingerichtet. Saisonskipässe sind aber nicht betroffen. Im Oktober beginnt der Bau einer Tiefgarage unter dem Siegesplatz in Bozen. Der Samstagmarkt muss aber schon ab heute umziehen. Die Stände werden vom Siegesplatz in die umliegenden Straßen verlegt, die für den Verkehr gesperrt sind. Auch die Busse und Radfahrer werden umgeleitet. Zwischen Meran und Algund gibt es jetzt einen durchgehenden Radweg. Die letzte Lücke ist geschlossen. Entlang der alten Landstraße in Algund wurde ein Streifen für Radfahrer eingerichtet. Er ist rund einen Kilometer lang und hat 700.000 Euro gekostet. Der Streit zwischen Spanien und Italien wegen der Ceuta-Krise spitzt sich zu. Weil Italien sich weigert, die Grenzkontrollen aufzuheben, hat jetzt die spanische Regierung beschlossen, ebenfalls Grenzkontrollen für Schiffe und Flüge aus Italien einzuführen. Sie sollen bis zum 7. September dauern. Letzte Woche hatten mehr als 70.000 Menschen die spanische Exklave Ceuta gestürmt. Die meisten von ihnen sind nach Marokko zurückgekehrt. Aber in den sozialen Medien kursieren schon neue Aufrufe zum Sturm auf Ceuta für den 15. August. Noch zum Fußball. Der FC Südtirol hat gestern Abend ein Testspiel gegen Virtus Verona mit 1:0 gewonnen durch einen verwandelten Elfmeter von Daniele Casiraghi. Heute folgt das letzte Testspiel. Der FCS nimmt in Trient an einem Dreier-Blitzturnier teil.
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0: Tipptopp Wetterle am Wochenende. Die große Hitze ist erstmal vorbei. Der Sommer pendelt sich ein bisschen ein zwischen 29 und 34 Grad. Viel Sonne ist mit dabei. Die Grillfete. Heute Abend wird der Hit. Gewitter stehen kaum auf dem Programm. Morgen können sich am Nachmittag was ausgehen. Hier und da sind Gewitter am Start. Kurzer Ausblick noch. Der Sommer gibt nächste Woche wieder Vollgas mit 36 Grad Richtung Wochenmitte. Schauen wir jetzt noch auf die sehr feinen Temperaturen. Im Moment richtig durchschnaufen können wir im Felders oder rein in Daufers 9 Grad. Corvara meldet 13. Ums 17 Grad. Und so ab Bozen runter ins Unterland geht es dann schon rauf auf 19 bis 22 Grad.
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0: Wenn Sie jetzt gerade gestartet sind, perfekt. Die Brennerautobahn, die wird heute noch richtig voll. Auch das Pustertal, der Finchgau, alle Durchzugstäler werden voll zwischen Urlaubern und Ausflüglern. Und Sie natürlich mittendrin. Wenn Sie jetzt unterwegs sind, haben Sie noch wenig Gesellschaft auf den Straßen. Sichere Fahrt.
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0: Schönen guten Morgen. Ja, noch ein bisschen hin und her drehen im Bett, ohne Stress, noch eine Runde liegen bleiben.
3: Bett dort mal schlafen.
0: Nicht nur. Musik hören, finde ich, geht perfekt. Vor allem, wenn Sie gleich SDS hören oder hier Loving Spoonful. Summer in the city.

0: meine Knie hier bei uns und heute hauen wir ordentlich rein. Gockele zum Frühstück, Käse, Schinken.
1: Ja, einen guten Kaffee, würde ich sagen. Und positive Gedanken. Das ist alles und das hilft mir.
0: Na, ich lege noch gern Musik drauf. Radio Tirol am Wochenende. Mit mir, Deborah Spauber. Schönen guten Morgen. Cyndi Lauper. Girls just wanna have fun.

0: Esther S. hier bei uns. Schönen guten Morgen am Samstag. Der abnehmende Mond im Zwilling bringt frischen Wind oder der würde uns richtig gut tun. Greta Gruber.
1: Im Zwillingsmond lassen wir uns von neuen Ideen inspirieren. Perfekt für Brainstorming, Vorträge und den Abschluss langwieriger Projekte. Bei unerwarteten Wendungen nur nicht aus der Ruhe bringen lassen. Das Düngen von Zimmer- und Balkonpflanzen lassen wir noch aus, um keine Läuse anzulocken. Unsere Fenster und Schuhe hingegen freuen sich über eine Reinigung, genauso Silber und Porzellan. Schultern und Arme sind gerade besonders anfällig für Schmerzen und Schwellungen. Gezielte Gymnastikübungen und Massagen sowie Salben können hier wohltuend wirken.
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0: Und schön langsam rein in den Samstag, rein ins Wochenende mit Radio Tirol. Guten Morgen, 20 nach 6.

0: Always have, always will. Ace of Base auf Radio Tirol. Guten Morgen gleich mit Gilbert. Die Buggles sind mit am Start und hier sind sie erstmal top informiert. Radio Tirol um 6.33 Uhr.
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2: Guten Morgen, ich bin Sabrina Fleischmann. Dolomiti Superski hat sich im Kartellverfahren mit der italienischen Wettbewerbsbehörde auf eine Entschädigung für die Kunden geeinigt. Für Tages- oder Mehrtagesskipässe bekommen Skifahrer eine teilweise Rückerstattung oder einen Rabatt auf die nächste Karte. Das gilt für die drei Wintersaisonen ab 2022-23, aber nicht für Saisonskipässe. Der Bau einer Tiefgarage unter dem Siegesplatz in Bozen beginnt erst Ende Oktober. Der Samstagmarkt muss aber schon ab heute umziehen. Die Stände werden vom Siegesplatz in die umliegenden Straßen verlegt, die für den Verkehr gesperrt sind. Zwischen Meran und Algund ist die letzte Lücke beim Radweg geschlossen. Entlang der alten Landstraße in Algund wurde ein Streifen für Radfahrer eingerichtet. Es soll mehr Sicherheit für die Radler bringen. Spanien führt als Reaktion auf italienische Grenzkontrollen jetzt Kontrollen für Flüge und Schiffe aus Italien ein. Sie sollen bis zum 7. September laufen. Die Regierung in Rom hatte die Kontrollen nach dem Ansturm auf die spanische Exklave Ceuta eingeführt. Noch zum Fußball. Der FC Südtirol hat ein Testspiel gegen den Serie D-Club Virtus Verona mit 1:0 gewonnen. Heute folgt das letzte Testspiel. Der FCS nimmt in Trient an einem Dreierblitzturnier teil. Am 15. August geht es dann richtig los mit dem ersten Italien-Pokalspiel gegen Catanzaro.
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0: Alles gut auf unseren Straßen, das ändert sich aber in ein paar Stunden. Ausflugsurlauber, Reiseverkehr macht sich dann überall breit, vor allem auf der Brennerautobahn und den Durchzugstälern wie Pustertal oder Finchgau. Im Moment aber alles ruhig, sollte sich dran was ändern, einfach durchklingeln. Die 800 17 50 50, unsere Verkehrshotline, eine sichere Fahrt.
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0: Badetasche, Bergrucksack, die Kralle für den Garten. Für alles, was Sie am Wochenende vorhaben, ist das Wetter perfekt. Der Sommer gibt Vollgas, 33, 34 Grad sind drin. Längere Bergtour geht sich heute auf jeden Fall aus. Blitz und Donner sind kaum dabei. Morgen ein bisschen Vorsicht bei der Bergtour. Der Sonntag hat gegen Nachmittag Gewitter mit im Gepäck. Kurzer Ausblick noch, die nächste Hitzewelle steht uns bevor. Kommenden Mittwoch sind es schon wieder 36 Grad. Im Moment aber richtig feine Temperaturen zum Durchschnaufen. Wer ein feines Jackele braucht, sind Langdaufers oder Pfitsch bei 8 Grad. Wolkenstein meldet 12, Welsberg 13, Gargazon 17 Grad und 19 sind es in Branzoll.
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0: Fuß am Strand liegen, nichts tun, nichts denken, einfach nur ja, dem Rauschen der Wellen zuhören. Oder sie gehören zu denen, die sich voll auspowern, Berggipfel um Berggipfel erobern. Ja, Urlaub, gell, ist für uns alle was ganz Persönliches.
1: Ich laufe gerne aus, vor allem weil ich es nicht so oft kann, aber ich bin auch offen für ein Abenteuer. Schauen, wie das Wetter ist und dann planen wir von Tag zu Tag.
2: Meist versuchen wir schon an die Sachen zu planen und in der Früh stehen wir an und ich muss nicht.
3: Ganz verschieden gehabt, was ich mir vorgenommen habe, weil ich Lust dann stehe auf und schießt. Ich schlafe halt noch ein bisschen.
0: Also für mich gibt es im Urlaub eines garantiert nicht. Eine Uhr. Also im Urlaub habe ich kein Zeitgefühl. Nein, dafür nehme ich mir keine Zeit. Aber für ganz viel Musik muss bei mir eigentlich immer und überall dabei sein. Bei Ihnen auch, gell? Ja, gut, dass Sie uns, dass Sie Radio Tirol haben.
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0: Mariam Faithful hier auf Radio Tirol. Einen schönen guten Morgen. Ich bin Deborah Sparber. Schönen Samstag. Schon getragenes Hergeben, das passiert in Rifjan. Der Laden ist ja rundum lange schon bekannt und diese zweite Chance in Rifjan bei diesem besonderen Event. Der Secondhand-Laden sperrt die Tore auf und im Außenbereich des Shops gibt es eben diesen Kleideraktionsmarkt. Petra Weger aus Rifjan.
1: Die Kleidungsstücke, die stammen alle aus unserem Secondhand-Geschäft. Das sind alles gut erhaltene und schöne Kleidungsstücke, die bei uns im Verkauf wurden und jetzt im Rahmen der Aktion eine zweite Chance kriegen. Die werden für 2 Euro bis 5 Euro verkauft. Wir schenken Getränke auf und der ganze Reinerlös wird noch an Südtirol Hilft gespendet, weil wir wollten, dass das in Südtirol bleibt und einfach eine Aktion einmal einen Beitrag dazu leisten.
0: Im Namen von Südtirol Hilft vielen, vielen Dank und um 10 geht's los. Bis 4 heute Nachmittag in Rifjan im Außenbereich vom Secondhand Shop im Dorf. Sehen Sie gleich, wenn Sie durch Rifjan fahren. Gutes Shoppen!

mit einem Kaffee auf den Balkon gehen und die ersten Sonnenstrahlen genießen. Immer gern mit uns. Rose Lawrence auf Radio Tirol Africa. Guten Morgen. Gleich ist es 7.

0: Rose Lawrence. Um 7, Zeit für Nachrichten hier auf Radio Tirol. Guten Morgen.
1: Entschädigung für Kunden von Dolomiti's Superski. Streit zwischen Spanien und Italien führt zu gegenseitigen Grenzkontrollen. Das Wetter wird heute strahlend schön. Ich bin Sabrina Fleischmann. Guten Morgen.
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1: Für Dolomiti Superski ist ein Kartellverfahren der italienischen Wettbewerbsbehörde beendet mit einem Vergleichsangebot. Dolomiti Superski wird die Kunden entschädigen. Wer in den drei Wintersaisonen ab 2022/23 einen Tages- oder Mehrtages-Skipass gekauft hat, kann eine Rückerstattung von 20% beantragen oder bekommt einen Rabatt von 30% beim Kauf einer neuen Karte. Dafür stehen insgesamt 30 Millionen Euro zur Verfügung. Die Rückerstattung kann ab Mitte Oktober beantragt werden. Dazu wird ein eigenes Internetportal eingerichtet. Den 12 Mitgliedern im Skiverbund waren Preisabsprachen vorgeworfen worden. Außerdem sollen beim Online-Verkauf der Skipässe andere Anbieter benachteiligt worden sein. Ende Oktober beginnt der Bau einer Tiefgarage unter dem Siegesplatz in Bozen. Der Samstagmarkt muss aber schon ab heute umziehen. Die Stände werden vom Siegesplatz in die umliegenden Straßen verteilt, die für den Verkehr gesperrt sind. Mobilitätsstadträtin Johanna Ramoser sagt:
3: Heute haben wir am Samstagmarkt die große Feuerprobe. Wir probieren, wie es ist, wenn der Markt verlegt wird. Wir haben hier die ganzen Stände in der Freiheitsstraße und der Cesare-Battisti-Straße und müssen natürlich die Busse umleiten. Die Busse werden über die Imanche-Straße fahren. Auch für den Radfahrer wird es komplizierter, eben auch dort oder eventuell durch die Stände durchschieben.
1: Der nächste Samstagmarkt findet erst in 2 Wochen statt. Zwischen Meran und Algund gibt es jetzt einen durchgehenden Radweg. Die letzte Lücke ist geschlossen. Entlang der alten Landstraße in Algund wurde ein Streifen für Radfahrer eingerichtet. Er ist rund 1 Kilometer lang und hat 700.000 Euro gekostet und wurde mit EU-Geldern finanziert. Der Streit zwischen Spanien und Italien spitzt sich zu. Weil Italien sich weigert, die Grenzkontrollen aufzuheben, hat jetzt die spanische Regierung beschlossen, ebenfalls Grenzkontrollen für Schiffe und Flüge aus Italien einzuführen. Sie sind seit Mitternacht in Kraft und sollen bis zum 7. September dauern. Grund für den Streit ist die Ceuta-Krise. Letzte Woche hatten mehr als 70.000 Menschen die spanische Exklave gestürmt. Die meisten von ihnen sind nach Marokko zurückgekehrt. Aber in den sozialen Medien kursieren schon neue Aufrufe zum Sturm auf Ceuta für den 15. August. Zum Fußball. Der FC Südtirol hat gestern Abend das Testspiel gegen den Serie D-Club Virtus Verona mit 1:0 gewonnen. Heute folgt das letzte Testspiel. Der FCS nimmt in Trient an einem Dreier-Blitzturnier teil. Am 15. August steht dann die erste Runde des Italien-Pokals auf dem Programm. Der FCS ist auswärts bei Catanzaro zu Gast. Viel Sonne bietet uns das Wochenende. Mehr zum Wetter gleich.
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0: Ja, das Wochenende ist bestens gelaunt, hat für uns viel Sonne eingepackt. Sommerliche 29 bis 34 Grad werden es. Für Blitz und Donner war nicht wirklich viel Platz am Wochenende. Heißt heute Samstag so gut wie keine Gewitter, also schon mal Schnitzel marinieren. Morgen kann es dann schon mal krachen. Kurzer Ausblick, der Sommer bleibt in Höchstform in der nächsten Woche und die nächste Hitzewelle bahnt sich auch schon wieder an, 36 Grad zur Wochenmitte hin. Zum Durchschnaufen aber dieser Samstagmorgen im Moment Sulden 10 Grad, 12 in Antholz-Obertal. St. Martin-Passaia meldet 15, 18 sind an der Leimburg und 22 Grad in Salon.
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0: Ja, da ist schon gut was los auf der Brennerautobahn. Der Reiseverkehr kommt in Schwung, aber richtig eng wird's dann später in ein paar Stunden. Im Bustertal Finchgau wird auch viel los sein. Sind eben die Hauptreisewochen jetzt. Noch aber kommen Sie ohne Probleme weiter. Sichere Fahrt.
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0: Schönen guten Morgen. Ja, entweder lässt uns die Hitze nicht schlafen, gell? Oder die Innsbrucker, die haben heute keinen Wecker gebraucht. Die sind gerade vorhin, Viertelstunde ist es her, von einem Erdbeben geweckt worden. 3 auf der Richterskala heißt es. Stark genug, um an einem Samstag um kurz nach 7 schon voll fit zu sein. Ja, wir starten den Samstag mit einem außergewöhnlichen Picknick gleich. In Sterzing ist heute was los, wo und wann es losgeht, so in gut 10 Minuten bei uns, breiten wir schon mal die Sitzdecken aus und Musik liefern wir sowieso. Schönen guten Morgen.

0: Feels Like Heaven, Fiction Factory. Schon langsam leeren sich die Betten, füllen sich die Kaffeetassen. Guten Morgen mit Radio Tirol.
1: Ich bin die Hanni aus Füllern, habe gerade Nachtdienst gehabt und jetzt freue ich mich endlich aufs Bett. Ich bin so müd.
0: Ja, und gute Nacht mit Radio Tirol mit Cat Stevens.
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0: zum Samstagmorgen. Radio Tirol mit Deborah Sparber. Hallo ins Land. Also sowas gibt's wirklich nicht jeden Tag. Also ab nach Starzing zu diesem XXL Brunch auf der Wiese. Das Picknick-Event im Chillpark beim Deutschhaus in Starzing funktioniert so, dass jeder was mitbringt und jeder auch alles mit den anderen teilt. Steffi Anrein freut sich auf das große Zusammenkommen.
1: Wir bringen was mit, was wir dann teilen. Und die Idee ist, dass jeder was zum Teilen mitbringt und dann haben wir ganz viel zum Essen. Und jeder kann es halt ein bisschen kosten.
0: Und nicht vergessen, alle Spielesammlungen mitbringen, weil zum Essen braucht so viel mehr noch dazu.
1: Wir hoffen vielleicht auch, dass neue Begegnungen entstehen, dass Leute miteinander reden, die vielleicht sonst nicht aufeinandertreffen. Was sind da ganz wichtig, wo war die Zweisprachigkeit, was ja auch nicht so ganz oft passiert, weil ganz oft ist, dass die Italienischsprachigen ihre Feste irgendwo haben und die Deutschsprachigen haben irgendwo anders ihre Feste. Und vielleicht, dass man mit dieser Mama mal eine andere Art von Begegnung kommt.
0: Ja, um 11 geht's los, also schon mal Brote streichen, Pizette in den Ofen und gute Laune mitbringen und viel Bock auf Neues. Ja, das Picknick-Event in Starzing im Park am Deutschhaus. Einfach den vielen netten Leuten folgen und a Hits home. Musik bringen wir mit natürlich. Feinen Samstagmorgen mit Radio Tirol.

Middle of the Road, Sole. Alles erledigen, was ein Samstag so mit uns vorhat. Recyclinghof, Wochenendeinkauf und dann relaxen. Und am besten Musik hören von uns, von Radio Tirol. Guten Morgen.

0: Fats Domino, I'm walking. Guten Morgen mit Radio Tirol, kurz nach 7:30.
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2: Guten Morgen, ich bin Sabrina Fleischmann. Staatspräsident Sergio Mattarella kommt wieder zur Sommerfrische nach Südtirol. Er wird heute im Laufe des Tages erwartet und sich dann 3 Wochen lang in der Villa Ausra in Sais erholen, ohne offizielle Termine. Dolomiti Superski hat sich im Kartellverfahren mit der italienischen Wettbewerbsbehörde auf eine Entschädigung für die Kunden geeinigt. Für Tages- oder Mehrtagesskipässe bekommen Skifahrer eine teilweise Rückerstattung oder einen Rabatt auf die nächste Karte. Das gilt aber nicht für Saisonskipässe. Der Bau einer Tiefgarage unter dem Siegesplatz in Bozen beginnt erst Ende Oktober. Der Samstagmarkt muss aber schon ab heute umziehen. Die Stände werden vom Siegesplatz in die umliegenden Straßen verlegt. Sie sind für den Verkehr gesperrt, auch die Busse werden umgeleitet. Zwischen Meran und Algund ist die letzte Lücke beim Radweg geschlossen. Entlang der alten Landstraße in Algund wurde ein Streifen für Radfahrer eingerichtet. Er soll mehr Sicherheit für die Radler bringen. Spanien führt als Reaktion auf italienische Grenzkontrollen jetzt Kontrollen für Flüge und Schiffe aus Italien ein. Die Kontrollen sind um Mitternacht in Kraft getreten und sollen bis zum 7. September laufen. Die Regierung in Rom hatte die Grenzkontrollen nach dem Ansturm auf die spanische Exklave Ceuta eingeführt.
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0: Da ist schon was los auf unseren Straßen, vor allem auf der Brenner-Autobahn merken wir schon den starken Reiseverkehr. Der wird heute noch richtig stark werden. Also in den nächsten Stunden wird es eng auf der Brenner-Autobahn, aber nicht nur da. Finchgau, Bustertal auf den Hauptdurchzugsstraßen wird viel los sein zwischen Ausflüglern und Urlaubern. Im Moment aber läuft es noch ohne größere Probleme. Sichere Fahrt.
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0: Tipptopp Wetter. Die große Hitze ist erstmal vorbei. Der Sommer pendelt sich so ein am Wochenende zwischen 29 und 34 Grad. Viel Sonne ist mit dabei, also die Grillfete heute wird der Hit. Gewitter stehen heute kaum auf dem Programm. Morgen kann sich am Nachmittag schon was ausgehen. Hier und da sind Gewitter am Start. Kurzer Ausblick auf die nächste Woche. Der Sommer gibt weiterhin Vollgas und die nächste Hitzewelle rollt an zur Wochenmitte 36 Grad. Schauen wir jetzt noch auf die Temperaturen. Richtig durchschnaufen können wir noch im Mühlwald bei 15 Grad. Fenster auf in Ridnaun, 11 Grad. Schön langsam aber alles dicht machen wieder in Kaltern bei 21 Grad. Meran so mitteldrinnen mit 18 Grad. Da geht sich noch ein Kaffee in der Morgensonne aus. Sonne tanken. Mit gern Musik von uns.
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und Nazareth. 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

0: Celentano bei uns. Non succederà più, die schönste Musik aller Zeiten. Schönen guten Morgen, Radio Tirol mit Deborah Spauber. Und
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0: The Sticks.
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0: Warten schon auf ihren Auftritt. Und die Archies.
2: 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Oh, honey, honey.
0: Sugar, sugar. Feinen Samstag.
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Mal Soundtrack. Nick Cayman hier bei uns und gleich die Sticks. 33, 34 Grad jetzt am Wochenende und dann nächste Woche, nächste Hitzewelle. 37, 38 Grad wieder so zur Wochenmitte hin. Und es erwischt auch immer mehr den Norden Südtirols. Also Sterzinger Gegend zum Beispiel. Die Wipptaler

0: Der Samstag startet mittlerweile voll durch. 8 Uhr Zeit für Nachrichten hier auf Radio Tirol. Guten Morgen.
1: Staatspräsident Mattarella wird zur Sommerfrische in Südtirol erwartet. Star investiert in neue Züge und Videoüberwachung für mehr Sicherheit. Das Wetter, die Sonne gibt heute Vollgas. Ich bin Sabrina Fleischmann, guten Morgen.
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1: Staatspräsident Sergio Mattarella macht wieder Sommerurlaub in Südtirol. Er wird 3 Wochen im Schlangengebiet verbringen. Mattarella wird heute im Laufe des Tages mit einem Militärflugzeug in Bozen landen. Dann geht es weiter zur Villa Ausrade Alpini in Razes bei Sais. Mattarella verbringt heuer schon zum 6. Mal seinen Sommerurlaub bei uns in Südtirol. Er will sich erholen. Offizielle Termine wird es keine geben. Aber im letzten Jahr hat der Staatspräsident 3-mal an Gottesdiensten in Kastelroth, Zeiss und Völs teilgenommen. Rund 38 Millionen Euro stehen der Südtiroler Transportstrukturen AG heuer als Budget zur Verfügung. Der größte Teil davon fließt in die Finchka-Bahn und in neue und bessere Informationssysteme für die Fahrgäste. Dazu kommen noch weitere Vorhaben und Ausgaben, sagt Star-Generaldirektor Joachim De Jacob.
3: Das sind die neuen Züge, die Star angekauft hat. 22 neue Züge sind ja am Anrollen, im wahrsten Sinn des Wortes. Wir bauen die neuen Mobilitätsinfrastrukturprojekte, wie das Mobilitätszentrum in Meran, die Jenesiener Seilbahn. Wir kümmern uns gemeinsam mit den Gemeinden um Fuß- und Radmobilität vor Ort. Wir betreiben den Safety Park.
1: Ein weiteres Thema ist die Sicherheit in den Zügen und Bussen und an den Bahnhöfen. Sie soll mit Videokameras, Bodycams und mehr Personal verbessert werden. Spanien schlägt im Streit mit Italien zurück und hat jetzt selbst Grenzkontrollen eingeführt. Seit Mitternacht werden Schiffe und Flüge aus Italien bei der Ankunft in Spanien kontrolliert, vorerst bis zum 7. September. Zuvor hatte sich die Regierung in Rom geweigert, die Grenzkontrollen für Spanien aufzuheben. Letzte Woche hatten mehr als 70.000 Menschen die spanische Exklave Ceuta gestürmt. Die meisten von ihnen sind inzwischen nach Marokko zurückgekehrt. Aber in den sozialen Medien kursieren schon neue Aufrufe zum Sturm auf Ceuta für den 15. August. In Osttirol ist wieder ein Wolf zum Abschuss freigegeben. Auf einer Alm im Bezirk Lienz sind diese Woche 4 Schafe von einem Wolf gerissen worden. Mehrere werden noch vermisst. Die Abschussverordnung gilt bis Anfang September. Wir schauen in die USA. Für Präsident Trump gibt es einen Dämpfer. Für seinen umstrittenen Ballsaal im Weißen Haus wurde ein Baustopp verfügt. Ein Gericht in Washington hat entschieden, dass der Kongress dem Bau zustimmen muss. Bis dahin werden die Arbeiten eingestellt. Trump will dagegen Berufung beim obersten Gerichtshof einlegen. Der Ballsaal kostet 400 Millionen Dollar und damit doppelt so viel als ursprünglich geplant. Mit viel Sonne geht's durch den Samstag. Mehr zum Wochenendwetter gleich.
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0: Ja, Romy Gatterer hat ordentlich Sommerstimmung dabei.
13: Richtig schön sonnig starten wir in den Samstagvormittag. Die Sonne scheint heute verbreitet im Land. Ein paar Quellwolken bilden sich dann am Nachmittag, die sind aber nur harmlos. Es gibt 29 bis 33 Grad. Jetzt messen wir in Auer 20 Grad, in Goldrain 18, in St. Georgen 15 und in Flersch 11 Grad. Morgen gibt es wieder einen typischen Sommermix. Viel Sonne und am Nachmittag kommen dann einzelne Gewitter dazu, bei 27 bis 34 Grad.
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13: Jetzt am Wochenende sind wieder viele Reisende unterwegs. Es wird also viel los sein heute. Es staut schon auf der Brenner Autobahn in Fahrtrichtung Süden vor der Mautstelle Sterzing gut 1 Kilometer zurück. Überlastet ist auch die Bussardaler Staatsstraße in Fahrtrichtung Bruneck zwischen St. Sigmund und Kirns. Eine sichere Fahrt.
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0: Schönen guten Morgen. Sind Sie Team Wandern, Gas geben am Wochenende oder eher Team Lass mich in Ruhe chillen? Wir hören uns um in gut 10 Minuten und finden, wir Südtiroler sind schön unterschiedlich. So wie die Musik bei uns, schön gemixt durch die Jahrzehnte hindurch. Tina Turner hat natürlich bei uns ihren fixen Startplatz. Dann Hubert K. Liefergleich, Neudeutsche Welle Deluxe und Ilo gehen noch immer. Ja.

0: Was so ein Morgenduft aus der Küche ausmachen kann. Gipfel, frisch gemachte Waffeln, Kakaogeruch und schon sind Sie fit, auch an einem Samstag.
1: Guten Morgen, ich gebe euch jetzt Frühstücksradio, ich bin die Chiara und ich wünsche euch noch einen schönen Tag.
2: Hi, ich bin der Nico von Reschen und ich wünsche euch noch einen schönen Tag. Tschüss.
0: Schönen guten Morgen mit Radio Tirol, mit der schönsten Musik aller Zeiten.

0: Guten Morgen mit Radio Tirol. Diana Ross gleich bei uns, Nino De Angelo. So schön rumhängen über Ferragosto oder Vollgas geben jetzt in dieser Mega-Ferienzeit. Auf welcher Seite sind Sie? Also sind Sie jetzt schon beim Rucksack packen und starten gleich los oder... Na, fein ist es im Bett.
1: Ich schlafe gerne aus, vor allem weil ich es nicht so oft kann. Aber ich bin auch offen für ein Abenteuer. Schauen, wie das Wetter ist und dann planen wir von Tag zu Tag.
2: Meist versuchen wir schon an die Sachen zu planen. Und in der Früh stehen wir raus und ich muss echt nicht.
3: Ganz verschieden gehabt, was ich mir vorgenommen habe. Weil ich Lust dann stehe auf und sonst schlafe halt noch ein bisschen.
0: Ja, das Thema Wecker, gell, im Urlaub. Immer so eine Sache. Aber so ein bisschen aktiv sein ist schon auch drin.
4: Sie wollen halt so umschauen gehen, also durch die Stadt und alles. Und manchmal so ist halt langweilig. Ich würde lieber den ganzen Tag am Strand bleiben oder so. Also chillen und lang schlafen.
5: Meine Eltern sind voll so im Sport machen, voll wandern halt die ganze Zeit. Aber ich würde lieber so ein bisschen chillen. Deswegen fahre ich jetzt auch nicht mehr mit ihnen in Urlaub.
0: Na bravo. Auf jeden Fall schönen Urlaub, wenn es jetzt trifft.
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0: Rein ins Wochenende, top informiert und natürlich mit Musik bei uns auf Radio Tirol. Morgen.

Guten Morgen, Radio Tirol hier, Nino De Angelo und Harpo, die schönste Musik aller Zeiten. Gleich halb neun. Guten Morgen.

0: Town Girl Billy Joel hier auf Radio Tirol und das klingt weiterhin vielversprechend gleich mit Boy Meets Girl. Bill Haley ist mit dabei. Schönen Samstagmorgen, kurz nach 8:30.
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2: Guten Morgen, ich bin Sabrina Fleischmann. Der Landesgesundheitsplan wird neu geschrieben, auch mit Beteiligung der Bevölkerung. Insgesamt sind fast 1450 Vorschläge eingereicht worden, wie das Gesundheitswesen im Land verbessert werden kann. Sie stammen von Bürgern, Fachleuten und Organisationen aus dem Gesundheits- und Sozialbereich. Staatspräsident Mattarella kommt wieder zur Sommerfrische nach Südtirol. Er wird heute im Laufe des Tages erwartet und sich dann 3 Wochen lang in der Villa Ausserer in Seis erholen. Rund 38 Millionen Euro stehen der Südtiroler Transportstrukturen AG heuer als Budget zur Verfügung. Der größte Teil fließt in die Finchka-Bahn, neue Züge und Informationssysteme für die Fahrgäste. Auch die Sicherheit in den Zügen, Bussen und Bahnhöfen soll verbessert werden mit Videokameras und mehr Personal. Die EU gibt TikTok und Co. eine Mitschuld am Massenansturm auf die spanische Exklave Ceuta. Sie hätten nicht genug getan gegen Falschinformationen in den sozialen Netzwerken. Letzte Woche hatten 70.000 Menschen von Marokko aus Ceuta gestürmt. 140 sind dabei ums Leben gekommen. Ein Gericht in den USA hat einen Baustopp für den umstrittenen Ballsaal von Präsident Trump im Weißen Haus verfügt. Die Arbeiten werden eingestellt, weil der Kongress den Bau nicht genehmigt hat. Trump will Berufung einlegen.
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0: Ja, sind mittlerweile schon ein Haufen Bremslichter unterwegs, vor allem auf der Brennerautobahn Rummikatterer.
3: In Fahrtrichtung Süden vor der Mautstelle Sterzing staut es gut 3 Kilometer zurück. Überlastung gibt es auch auf der Bussertaler Staatsstraße in Fahrtrichtung Bruneck zwischen St. Sigmund und Kirns.
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3: Heute ist wieder alles unter dem Motto Sommer, Sonne, Sonnenschein. Es wird ein richtig schöner Samstag. 29 bis 33 Grad sind heute drin. Jetzt hat es bei Ihnen in Latsch 21 Grad, in Kaltern 22, in Ridnaun 14 und in St. Lorenzen 17 Grad. Morgen am Sonntag hat auch die Sonne die Nase ganz vorne. Für Gewitter und einige Regenspritzer machen wir aber Platz. Temperaturmäßig liegen wir zwischen 27 und 34 Grad.
0: Schönen Samstag!
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0: Waiting for a Star to Fall, Boy Meets Girl. Schönen guten Morgen mit uns.
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0: Gespannt auf diesen Samstag, Deborah Sparber und Romy Gatterer.
1: Wieder.
2: Sie haben einiges geschafft, jetzt heißt es entspannen und Ihre Energie wieder aufladen.
1: Stier.
0: Sie sind auf einem richtig guten Weg, Ihre Pläne gehen sich heute gut aus.
1: Zwilling.
2: Schauen Sie etwas genauer hin, eine schöne Überraschung könnte auf Sie warten.
1: Krebs.
0: Wer wartet, kommt zu nichts.
1: Löwe.
2: Zeigen Sie Verständnis, das öffnet Ihnen viele Türen.
1: Jungfrau.
0: Heute ist ein bisschen Spontanität gefragt.
1: Waage.
2: Vertrauen Sie Ihrer inneren Stimme, sie weiß, was Ihnen gut tut.
1: Skorpion.
0: Lassen Sie sich heute ja nicht verunsichern, gehen Sie Ihren Weg.
1: Schütze.
2: Danken Sie neue Energie und gönnen Sie sich bewusst Zeit für sich.
1: Steinbock.
0: Runterschalten vom sechsten Gang in den zweiten, das reicht erstmal.
1: Wassermann.
2: Ein Gespräch kann der Anfang von etwas Interessantem sein. Bleiben Sie offen.
1: Fische.
0: Ah, da tut sich heute bei Ihnen eine neue Chance auf, gut?
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0: während alle anderen alles herrichten für die Grillfete heute irgendwann, suchen wir schon mal was für später raus. Toller Film-Couchabend dann. Es wird diesmal kriminell lustig. Ein nicht ganz, sag ich mal, geschickter Privatdetektiv. RJ Decker. Lukas Augscheller klickt sich rein auf Disney Plus.
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7: Wie läuft's denn so im Trailerpark? 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
3: 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Er ist weder sehr beliebt bei der Polizei, noch ist er sonderlich reich mit dem, was er tut. 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
6: Das ist kein normaler Mordfall, das ist viel mehr.
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4: Ernst jetzt?
3: Tja, und neben so einigen lustigen und tollpatschigen Momenten hat er das Herz dann doch am rechten Fleck. Wenn du den Job

0: Daniels, Manic Monday. Schönes Wochenende, Radio Tirol um 9 jetzt.
1: Viele Vorschläge für neuen Landesgesundheitsplan. Staatspräsident Mattarella macht wieder Sommerurlaub in Seis. Das Wetter begrüßt ihn heute mit strahlendem Sonnenschein. Ich bin Sabrina Fleischmann, guten Morgen.
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1: Südtirol bekommt einen neuen Landesgesundheitsplan und viele wollen mitreden und mitbestimmen, wie die Gesundheitsversorgung verbessert werden kann. Nach einem Aufruf des Landes sind fast 1450 Vorschläge eingegangen, von der Bevölkerung, aber auch von Fachleuten und Organisationen aus dem Gesundheits- und Sozialbereich. Die große Beteiligung zeige, dass den Menschen die Zukunft des Gesundheitswesens wichtig sei, sagt Landesrat Hubert Messner. Bis Ende des Jahres werden alle Vorschläge geprüft. Dann wird bis zum nächsten Sommer der neue Gesundheitsplan für die Jahre 2027 bis 2030 ausgearbeitet. Staatspräsident Sergio Mattarella macht wieder Sommerurlaub in Südtirol. Er wird 3 Wochen im Schlarngebiet verbringen. Mattarella wird heute im Laufe des Tages in Bozen landen und dann weiterfahren zur Villa Ausrade Alpini in Razes bei Seis. Mattarella verbringt heuer schon zum 6. Mal seinen Sommerurlaub bei uns in Südtirol. Der öffentliche Nahverkehr in Südtirol soll weiter ausgebaut werden. Im Jahresprogramm der Südtiroler Transportstrukturen AG ist eine Reihe von Projekten vorgesehen. Auch in die Sicherheit wird investiert, sagt Mobilitätslandesrat Daniel Alfreider.
3: Mehr Sicherheit an den Bahnhöfen, mehr Sicherheit in der öffentlichen Mobilität mit einer Videoüberwachung, damit wir Situationen, die wir nicht wollen auf den öffentlichen Verkehrsmitteln, auch ahnden können und dass die Polizeikräfte dann den Zugang haben, um gewisse auch zu bestrafen.
1: Insgesamt beläuft sich das Budget der Star im heurigen Jahr auf 38 Millionen Euro. Ein Schwerpunkt ist die Finchka-Bahn, die auf neue Elektrozüge umgestellt wird. Bei Hall in Nordtirol hat heute früh kurz vor 7 Uhr die Erde gebebt und viele Menschen aus dem Schlaf gerissen. Das Beben hatte die Stärke 3,5 und war auch im Großraum Innsbruck und in den umliegenden Gemeinden deutlich zu spüren. Auch ein lautes Grollen war zu hören. Fenster und Möbel haben gerüttelt. In einigen Gebäuden sind feine Risse im Verputz entstanden. Größere Schäden wurden aber nicht gemeldet. EU-Digitalkommissarin Virkkunen gibt Meta und TikTok indirekt eine Mitschuld an der Migrationskrise in der spanischen Exklave Ceuta. Sie hat nach einem Treffen mit Vertretern der 2 Tech-Giganten gesagt, dass sie nicht genug gegen Falschinformationen auf ihren Plattformen getan hätten. In den sozialen Netzwerken hat es geheißen, dass die Grenze offen sei. Letzte Woche hatten rund 70.000 Menschen von Marokko aus Ceuta in Nordafrika gestürmt und damit einen politischen Streit über den Schutz der EU-Außengrenzen ausgelöst. Italien hatte daraufhin Grenzkontrollen gegen Spanien eingeführt und Spanien hat jetzt aus Protest dasselbe getan für Schiffe und Flugzeuge, die aus Italien kommen. Schönes Sommerwetter steht auf dem Programm. Die Einzelheiten gibt's gleich.
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0: Na, ein Wochenende zum richtig fein haben, Romy Gatterer.
5: Die Sonne ist heute wieder unsere absolute Nummer 1. Den ganzen Tag über strahlt sie herunter. Morgen kommt sie aber dafür am Nachmittag in Begleitung mit einzelnen Regenwaschern bei 27 bis 34 Grad. Jetzt meldet Jenesien 19 Grad, Schars 21, Gossensass 15 und Doblach 16 Grad. Die Höchstwerte schwanken heute zwischen 29 und 33 Grad.
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5: 10 Minuten verlieren Sie aktuell auf der Brenner Autobahn in Fahrtrichtung Süden bei der Mautstelle Sterzing. 2 Kilometer staut dort zurück. Überlastet ist nach wie vor die Pustertaler Staatsstraße in Fahrtrichtung Bruneck zwischen Oberfintel und Kirns, sowie auch in Fahrtrichtung Brixen zwischen St. Lorenzen und Kirns. Allen unterwegs eine sichere Fahrt.
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0: Neue Freundschaften knüpfen, vielleicht fürs Leben. Auf jeden Fall ganz, ganz viele Abenteuer erleben. Das passiert gerade drei jungen Südtirolern in Afrika. Was die erleben beim Pfadfinder-Treffen dort, das schauen wir uns an in gut 10 Minuten. Gefüllt mit ganz viel Musik hier bei uns.

bilden sich da schon die ersten Schlangen? Ich meine nicht auf den Straßen, Richtung Lidos. Es wird heute voll. Überall, zwischen Straßen und Schwimmbecken. Und ja, das Wetter gibt ganz viel her. Schönes Wochenende.

0: Schönen Samstag, Radio Tirol mit der Gora Sparber. Hallo. Pfadfinder aus aller Welt, ein Riesencamp in Südafrika mittendrin. Drei junge Südtiroler vom Pfadfinderstamm Haslach. Neben jeder Menge Spaß stehen dort aber auch einige Herausforderungen auf dem Programm. Thomas.
1: Ja, also sagen wir so, die Sprachbarriere ist auf jeden Fall etwas gewesen, weil es gibt, also die meisten reden schon gut Englisch, aber es hat noch ein paar Leute gegeben, die eben kein Englisch reden. Und das ist ja teilweise eine Herausforderung mit anderen Gebräuchen und so, die sie hoben. Und du musst schauen, dass du es in alle wieder recht machen kannst, dass du in Korn wirklich auf die Füße drauf trittst. Aber du kannst lernen draus.
0: Ihr habt ganz schön zu tun, gell? Also ihr wandert viel, dann lernt ihr Land und Leute kennen, andere Aktivitäten. Du hast dich fürs, erklärst uns, das Caven entschieden.
1: Dann sind wir 2 Stunden in der Höhle drin gewesen und haben wirklich Kirchen gemessen und das war interessant gewesen. Nachher mein anderen paar Kollegen haben Kajak oder Rowing gemacht, sind den ganzen Tag miteinander gewesen auf dem Boot und haben wirklich die Runde gerudert und so. Also ich glaube, das ist ganz interessant gewesen für alle.
0: Und dieses Miteinander, gell? Also das sind junge Leute aus 50 Ländern aus aller Welt, kommen da zusammen. Patrick, cool, oder?
2: Die ganzen Aktivitäten, die organisiert waren, das ganze Programm, hat mir voll gefallen. Aber das, was mir am meisten im Gedächtnis bleiben wird, ist sicher, neue Leute kennenzulernen, den Austausch zwischen Ländern, Kulturen zu haben und so viele neue Kontakte knüpfen, die dann jahrelang noch bestehen werden.
0: Ja, und eine steht für die drei schon mal fest, dieses Abenteuer werden sie so schnell nicht vergessen. Großes Pfadfinder-Ehrenwort.

Na, für den Grillabend fehlen noch die Schnitzel, eigentlich ganz viel. Fehlen aber auch Blitz und Donner, Radio Tirol Wetter zum Grillen im Freien heute oder chillen auf der Couch heute Abend? Wir schauen gleich drauf nach Talk Talk und Nancy Sinatra. Guten Morgen, schönen Samstag.

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1: Ja, um kurz nach 9:30 es geht los. Auf unseren Straßen ist schon viel los. Romy Gatterer.
2: Verzögerung gibt es auf der Brenner Autobahn in Fahrtrichtung Süden bei der Mautstelle Störzing. Es staut 2 Kilometer zurück. In Fahrtrichtung Norden sind auch einige unterwegs. Es stockt abschnittsweise zwischen Drehen Süd und Neumarkt wegen Überlastung. Auch auf der Pustertaler Staatsstraße merken wir den Reiseverkehr. Es stockt in Fahrtrichtung Bruneck zwischen Schaps und Mühlbach, zwischen Oberfintel und Kehrens und weiter noch zwischen der Bruneker Südumfahrung und Bercha. Auch in Fahrtrichtung Brixen dauert es länger zwischen St. Lorenzen und St. Sigmund.
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2: Die Sonne ist heute wieder in Topform. Am Nachmittag platzen einige Quellwolken noch dazu bei 29 bis 33 Grad. Der Sonntag wird sonnig, am Nachmittag mischen einige Gewitterwolken mit, die auch vereinzelt Regen dalassen, bei 27 bis 34 Grad. Aktuell hat es in Kardaun 25 Grad, in Freienfeld 18, in Derenten 16 und in Laas 21 Grad.
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0: 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Radio Tirol spielt Eric Clapton. Yeah.

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0: Margit Steiner liefert Musik made in Südtirol. Schönen Samstag, 9:45 und wir schauen schon gerne ein bisschen voraus auf den Abend heute.
1: Heint in Bozen.
2: Das traditionelle Zickelfest steigt heute in Rentsch. Rund um den Zickelbrunnen treffen sich wieder Jung und Alt zum gemeinsamen Feiern. 7 Vereine haben einmal mehr fleißig organisiert und es geht richtig rund. Musikkapelle, Bands und DJs stehen schon bereit. Knödel, Wiener, Burger, Döner und Pizza sind ready, fehlen eigentlich nur noch wir. Das Zickelfest, das läuft von 18 bis 1 Uhr in der Früh am Zickelbrunnen in Bozen-Rentsch.
1: Halt bei uns im Burggrafmann.
2: Das Brissner Gasselfest findet nur alle 2 Jahre statt. Umso toller, wenn es endlich wieder soweit ist. Heute geht es los in Brissian bei Diesens. Um 18 Uhr eröffnet die Musikkapelle das Feierwochenende. Fassanstich und dann viel Musik mit dem Duo Holla Duo und die lustigen Stravanzer. Gefeiert wird bis spät in die Nacht das Brissner Gasselfest heute und morgen.
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2: Am Schlern wird heute die Zeit zurückgedreht. Disco, Glitzer und unvergessliche Hits. Bei der Disco Night Best of 70s and 80s erwarten uns die größten Klassiker dieser legendären Jahrzehnte. Wir tanzen zu den bekanntesten Songs von damals und erleben einen genialen Abend. Voller Nostalgie, guter Musik und bester Partylaune. Die Disco Night in Seis am Schlern am Dorfplatz ab 21 Uhr.
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Liegestuhl können Sie schon ein bisschen weiter drehen. Immer schön der Sonne nach. Schönes Wochenende beim Nichtstun. Schöne Wanderungen. Genießen Sie es. Gute Arbeit für Sie. Und immer gern mit Radio Tirol und der schönsten Musik aller Zeiten. Wir sind für Sie da. Ich bin Deborah Sparber. Eine gute Zeit.

0: 10 Uhr.
1: Viele Vorschläge für neuen Landesgesundheitsplan. Erdbeben in Nordtirol, Schrecken, aber keine größeren Schäden. Das Wetter, die Sonne wärmt weiter auf.

0: Ich bin Sabrina Fleischmann. Schönen Vormittag.
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0: Südtirol bekommt einen neuen Landesgesundheitsplan und es werden Ideen gesammelt, wie die Gesundheitsversorgung verbessert werden kann. Nach einem Aufruf des Landes sind fast 1450 Vorschläge eingegangen, von der Bevölkerung, aber auch von Fachleuten und Organisationen aus dem Gesundheits- und Sozialbereich. Die große Beteiligung zeige, dass den Menschen die Zukunft des Gesundheitswesens wichtig sei, sagt Landesrat Hubert Messner. Bis Ende des Jahres werden alle Vorschläge geprüft. Dann wird bis zum nächsten Sommer der neue Gesundheitsplan ausgearbeitet. Die Wildbachverbauung ist nach den Murenabgängen der letzten Tage weiter im Dauereinsatz, auch bei Bunschen im Saarental. Dort muss der Rötenbach ausgebaggert werden. Die Sperren wurden bei einem Unwetter mit Geröll und Schlamm gefüllt. Sie werden jetzt wieder freigemacht, um den Dickerhof, die Landesstraße und das Sägewerk vor Überschwemmungen und Muren zu schützen. Auch in Schengels im Finchgau hat ein Gewitter in der Nacht auf gestern eine Mure ausgelöst. Das Rückhaltebecken oberhalb des Dorfes hat größere Schäden verhindert. Es wird jetzt von der Wildbachverbauung ausgebaggert. Bei Hall in Nordtirol hat heute früh die Erde gebebt und viele Menschen wurden aus dem Schlaf gerissen. Das Beben hatte die Stärke 3,5 und war auch im Großraum Innsbruck zu spüren. Auch ein lautes Grollen war zu hören. Gläser und Fenster und Möbel haben gerüttelt. In einigen Gebäuden sind feine Risse im Verputz entstanden, größere Schäden wurden aber nicht gemeldet. In Deutschland gibt es Probleme in der Schifffahrt. Wegen des extremen Niedrigwassers können viele Frachtschiffe weniger transportieren. Einige Bundesländer haben deshalb jetzt das Lkw-Fahrverbot an Sonn- und Feiertagen aufgehoben. Zoita Sowali mit den Einzelheiten.
2: Die Ausnahme gilt nur für Transporte, die wegen der niedrigen Pegel nicht wie gewohnt über den Rhein laufen können. Denn dort wird der Platz für Fracht immer knapper. Schiffe können zwar noch fahren, müssen aber deutlich weniger laden. Und das treibt die Transportkosten nach oben. Besonders die Chemie- und Stahlindustrie braucht den Fluss für ihre Lieferungen. Sie warnt bereits davor, ihre Produktion kürzen zu müssen. Die zusätzlichen Lkw sollen helfen, Waren trotzdem ans Ziel zu bringen. Die Ausnahme gilt vorerst bis Ende September.
0: EU-Digitalkommissarin Virkkunen gibt Meta und TikTok indirekt eine Mitschuld an der Migrationskrise in der spanischen Exklave Ceuta. Sie hätten nicht genug getan gegen Falschinformationen auf ihren Plattformen. In den sozialen Netzwerken hat es geheißen, dass die Grenze offen sei. Letzte Woche hatten rund 70.000 Menschen von Marokko aus Ceuta in Nordafrika gestürmt. 140 sind ums Leben gekommen. Und in den sozialen Medien kursieren schon neue Aufrufe zur Flucht nach Ceuta für den 15. August. Das Wochenende bringt uns viel Sonne, mehr zum Wetter gleich.
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7: Schönen Vormittag aus der Radio Tirol Service Redaktion. Ich bin Romy Gatterer. Es ist kurz nach 10. So ein Wetter, was wollen wir mehr? Die Sonne gibt wieder ordentlich Gas. Am Nachmittag kommen einige Quellwolken noch dazu, die sind aber nicht groß Thema. Es gehen sich heute 29 bis 33 Grad aus. Jetzt hat es in Naturums 23 Grad, am Ritten 20, in Wiesen 19 und in Antholz 17 Grad. Morgen für den Sonntag ist die Sonne auch wieder fest auf dem Programm. Am Nachmittag mischen Gewitter und Regenplatscher vereinzelt mit, bei 27 bis 34 Grad.
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7: 3 Kilometer Stau gibt es auf der Brenner Autobahn in Fahrtrichtung Süden bei der Mautstelle Störzing. Und weiter südwärts noch zwischen Bozen Süd und Neumarkt immer abschnittsweise. Auch in Fahrtrichtung Norden stockt es immer streckenweise zwischen Verona Nord und Neumarkt. Weiter geht es auf die Pustertaler Staatsstraße. Es stockt in Fahrtrichtung Innichen immer wieder zwischen Oberfintel und Kienz aktuell und noch zwischen der Brunecker Südumfahrung und Doblach abschnittsweise. Auch in Fahrtrichtung Brixen dauert es länger zwischen St. Lorenzen und St. Sigmund und noch zwischen Oberfintel und Schaps. Auch in Bozen auf der Innsbrucker Straße dauert es länger statt auswärts. Allen unterwegs eine sichere Fahrt.
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1: Einen schönen guten Vormittag aus der Radio Tirol Service Redaktion. Ich bin Romy Gatterer. Es ist kurz nach 10:30. Die Straßen werden immer voller und voller. Starten wir zuerst auf der Brenner Autobahn. 3 Kilometer Stau gibt es in Fahrtrichtung Süden zwischen Gossensaß und Mautstelle Sterzing und noch zwischen Bozen Süd und Neumarkt, immer streckenweise. Auch auf derselben Stelle stockt es auf der Brenner Staatsstraße in beiden Fahrtrichtungen. Überlastung gibt es auch auf der Brenner Autobahn in Fahrtrichtung Norden, zwischen Trient Süd und Neumarkt sowie noch zwischen Bozen Nord und Klausen. Auch die Ausfahrt Bozen Nord ist aktuell mehr blockiert. Weiter geht es auf die Pustertaler Staatsstraße. Es stockt in Fahrtrichtung Innichen streckenweise zwischen Schaps und Mühlbach, zwischen Oberfintel und Kirns und ab St. Lorenzen in Richtung Doblach. In Fahrtrichtung Brixen dauert es ebenso länger zwischen St. Lorenzen und St. Sigmund und noch zwischen Niederfintel und Mautstelle Brixen fahren. Eingebremst werden sie sowie auch auf der Finchgauer Staatsstraße in Richtung Meran zwischen Algund und Naturns immer streckenweise. Auch in Bozen ist gerade viel los, besonders auf der Innsbrucker Straße stadtauswärts. Heute braucht es viel Geduld.
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1: Die Sonne ist heute wieder unser absolutes Star bei 29 bis 33 Grad. Ein paar Quellwolken sitzen noch mit am Himmel, aber lassen ihr gut Platz zum Durchscheinen. Morgen haben Sommergewitter wieder mehr das Sagen. Am Vormittag geht sich vielleicht noch eine schöne Wanderung aus. Am Nachmittag wird es aber voraussichtlich wieder stellenweise regnen und gewittern. Dazu gibt es 27 bis 34 Grad. Gerade hat es bei Ihnen in St. Valentin auf der Heide 17 Grad, in Brandsol 26, in Franzensfeste 20 und in Prettau 18 Grad.
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0: 11 Uhr.
1: Betrug an Senioren in Burgstall, Osteuropäer angezeigt. Im Bozner Rathaus können Babys gestillt und gewickelt werden. Das Wetter ist sommerlich. Ich bin Sabrina Fleischmann. Schönen Vormittag.
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1: Die Karabiniere von Burgstall haben einen Betrug an eine Seniorin aufgedeckt. Ein Mann aus Osteuropa hatte der 89-jährigen Frau vorgetäuscht, dass sich seine Familie in einer Notlage befindet. Er hat sie damit dazu gebracht, ihm monatlich 150

0: 50 Euro zu übergeben. Die Karabiniere haben den Betrug beendet und den 38-jährigen Mann angezeigt. Sie kündigen auch weitere Kontrollen an, um ältere Menschen vor Kriminellen zu schützen. Die Wildbachverbauung ist nach den Murenabgängen in den letzten Tagen weiter im Dauereinsatz, auch bei Bunschen im Sarntal. Dort muss der Rötenbach ausgebaggert werden. Die Sperren wurden bei einem Unwetter mit Geröll und Schlamm gefüllt. Sie müssen jetzt wieder freigemacht werden. Auch in Tschengels im Finchgau hat ein Gewitter in der Nacht auf gestern eine Mure ausgelöst. Das Rückhaltebecken oberhalb des Dorfes hat aber größere Schäden verhindert. Die Gemeinde Bozen wird mütter- und babyfreundlicher. Im Foyer des Rathauses in der Gummergasse wurde eine Stillecke eingerichtet. Außerdem steht in der Damentoilette ein Wickeltisch zur Verfügung. Die Stillecke ist öffentlich zugänglich. Die Kinder können dort in Ruhe gestillt, gefüttert und gewickelt werden. Die Dürre führt zu Problemen in der Schifffahrt in Europa. In Deutschland können durch das extreme Niedrigwasser am Rhein weniger Schiffe fahren und immer mehr Güter werden auf die Straße verlagert. Einige Bundesländer haben deshalb das Lkw-Fahrverbot an Sonn- und Feiertagen gelockert. Thomas Bremser berichtet.
1: Die Wirtschaft ist erleichtert, denn durch die niedrigen Flusspegel können Schiffe teilweise nur mit einem Bruchteil der üblichen Ladung fahren. Durch das gelockerte Fahrverbot können in den nächsten Wochen mehr Güter auf den Straßen transportiert werden. Es gilt nur für Fahrten, die mit dem Niedrigwasser zu tun haben und nicht für Schwertransporte.
0: Nach 18 Tagen gibt es vorsichtige Entwarnung beim großen Waldbrand im Südosten von Frankreich. Er breitet sich nicht weiter aus. Es wird aber noch Tage dauern, bis er vollständig gelöscht ist. 450 Feuerwehrleute sind weiter im Einsatz. Durch den Brand wurden rund 6.300 Hektar und Dutzende Häuser zerstört. Tausende Feuerwehrleute aus ganz Frankreich und anderen europäischen Ländern waren an den Löscharbeiten beteiligt. Wegen der Trockenheit und der Hitze besteht in Frankreich weiter große Waldbrandgefahr. Bei uns werden es heute bis zu 33 Grad. Wird zum Wetter gleich.
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8: Hallo aus der Radio Tirol Service Redaktion, ich bin Romy Gatterer, es ist kurz nach 11. Heute wird wieder ordentlich Vitamin D getankt, 29 bis 33 Grad stehen heute an. Gerade hat es in Kastelbell 25 Grad, in Leifer 26 und in Stange 21 Grad. Niemand kann der Sonne heute etwas anhaben. Morgen am Sonntag ist dafür das Trio Sonne, Wolken und Gewitter wieder am Start bei 27 bis 34 Grad.
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8: Viel los weiterhin auf unseren Straßen. Auf der Brennerautobahn gibt es in Fahrtrichtung Norden ca. 6 Kilometer Rückstau zwischen Bozen Süd und Klausen nach einem defekten Auto. Und länger dauert es noch zwischen Trien Süd und Neumarkt immer abschnittsweise. Weiter auf der Brennerautobahn staut es in Fahrtrichtung Süden bei der Mautstelle Sterzing. Dort staut es rund 3 Kilometer zurück. Und noch weiter südwärts zwischen Bozen Süd und Trien Süd immer streckenweise. Weiter geht es auf die Pustertaler Staatsstraße. Es stockt in Fahrtrichtung Innichen abschnittsweise zwischen Oberfintel und Kierns, zwischen St. Lorenzen und Bercha und noch zwischen Niederdorf und Doblach. In Fahrtrichtung Brixen dauert es noch länger zwischen St. Lorenzen und St. Sigmund und noch zwischen Niederfintel und der Mautstelle Brixen fahren. Eingebremst werden sie auch auf der Finchgauer Staatsstraße in beiden Fahrtrichtungen zwischen Naturns und Algund. Auch in Bozen gerade viel los, auf der Innsbrucker Straße stadtauswärts und rund um die Rittner Seilbahn. Dort gibt es eine Sperre ersten Meldungen nach. Wir melden uns mit weiteren Infos. Allen unterwegs viel Geduld und eine sichere Fahrt.

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1: Hallo aus der Radio Tirol Service Redaktion. Ich bin Romy Gatterer. Es ist kurz nach 11:30. Für alle im Auto heißt es jetzt tief durchatmen. Es ist sehr viel los. Auf der Brenner Autobahn in Fahrtrichtung Norden stockt es immer wieder zwischen Verona Nord und Klausen. Besonders gerade zwischen Bozen Süd und Bozen Nord staut es viel zurück. Auf der Brenner Autobahn stockt es auch in Fahrtrichtung Süden bei der Mautstelle Sterzing 2 Kilometer zurück. Und noch weiter südwärts gibt es Überlastungskolonnen zwischen Bozen Nord und Affi. Auch auf der Brenner Staatsstraße in Fahrtrichtung Norden ist viel los. Zwischen Bozen Süd und Bozen Nord gibt es längere Verzögerungen. Weiter geht's auf die Bustertaler Staatsstraße. Es staut in Fahrtrichtung Innichen streckenweise zwischen Kierns und Bercha und in Fahrtrichtung Brixen zwischen St. Sigmund und der Mautstelle Brixen-Fahren. Länger dauert's auch auf der Finchgauer Staatsstraße in Fahrtrichtung Meran zwischen Naturns und Algund wegen Überlastung. Auch in Bozen ist gerade viel los, auf der Innsbrucker Straße stadtauswärts und rund um die Rittner Seilbahn. Dort gibt's heute eine Sperre wegen dem Ziegelfest. Umgeleitet wird vor Ort.
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1: Mega Sommerwetter. Sonne so weit das Auge reicht. Es gesellen sich aber immer mehr Quellwolken auch am Himmel dazu. Gewitter bilden sich nur vereinzelt. Im Großteil des Landes bleibt es aber heute trocken. Morgen gehen sich ein paar Regentropfen mehr aus. Am Vormittag schafft es die Sonne recht gut durch. Am Nachmittag erwarten wir bei 28 bis 34 Grad dann einige Gewitter. Jetzt hat es in Sulden 19 Grad, in Gargazon 28, in Wiesen 22 und in Brax 21 Grad. Jetzt geht sich heute noch 29 bis 33 Grad aus.
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0: 12 Uhr.
1: Der Kinneinsturz in der Bibliothek der Mittelschule Sarntein. Wie der Betrug an Senioren, diesmal in Burgstall. Das Wetter der Nachmittag wird sonnig und sommerlich warm. Ich bin Sabrina Fleischmann, grüß Gott.
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1: In der Mittelschule von Sarntein hat es gekracht. In der Bibliothek im Dachgeschoss hat sich am Donnerstag die Gipsverkleidung an der Decke gelöst und ist auf den Boden gefallen. Der Sarner Bürgermeister Josef Meyer spricht von Glück im Unglück, denn es wurde niemand verletzt. Es ist aber erheblicher Sachschaden entstanden. Der linke Teil der Schule wird vorübergehend gesperrt. Dort werden alle Räume kontrolliert. Im Bereich der Aula wird auch eine Belastungsprobe der Decke gemacht, um eine Absturzgefahr auszuschließen. Ziel ist es, bis zum Schulbeginn in 4 Wochen das Dach zu reparieren und Klarheit zu haben, ob die Aula sicher ist oder nicht, sagt der Bürgermeister. Nächste Woche wird auch die Versicherung einen Lokalaugenschein machen. Die Karabiniere von Burgstall haben einen Betrug an eine Seniorin aufgedeckt. Ein Mann aus Osteuropa hatte der 89-jährigen Frau vorgetäuscht, dass sich seine Familie in einer Notlage befindet. Er hat sie damit dazu gebracht, ihm monatlich 150 Euro zu übergeben. Die Karabiniere haben den Betrug beendet und den Mann angezeigt. Sie kündigen auch weitere Kontrollen an, um ältere Menschen vor Kriminellen zu schützen. Die Gemeinde Bozen wird mütter- und babyfreundlicher. Im Foyer des Rathauses in der Gummergasse wurde eine Stillecke eingerichtet. Außerdem steht in der Damentoilette ein Wickeltisch zur Verfügung. Der Vorschlag zur Stillecke kommt vom Bozener Komitee der Kinderrechtsorganisation UNICEF und die Gemeinde hat ihn jetzt umgesetzt.

0: gesetzt. Die Stillecke ist öffentlich zugänglich. Nach 18 Tagen gibt es vorsichtige Entwarnung beim großen Waldbrand im Südosten von Frankreich. Er breitet sich nicht weiter aus, es wird aber noch Tage dauern, bis er vollständig gelöscht ist. 450 Feuerwehrleute sind weiter im Einsatz. Durch den Brand wurden rund 6000 Hektar und Dutzende Häuser zerstört. Das Feuer war am 21. Juli ausgebrochen und dann ein zweites Mal aufgeflammt. Mehrere tausend Menschen mussten evakuiert werden. Tausende Feuerwehrleute aus ganz Frankreich und aus anderen europäischen Ländern waren an den Löscharbeiten beteiligt. Wegen der Trockenheit und der Hitze besteht in Frankreich weiter große Brandgefahr. Die KI kommt immer öfter zum Einsatz und das muss jetzt auch ausgeschildert werden. Mehr dazu gleich im Wochenrückblick.
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5: Ich bin Florian Scheringer, guten Tag. Seit dieser Woche sollte besser erkennbar sein, was echt ist und was nicht. Vielleicht ist es Ihnen diese Woche schon aufgefallen. In den sozialen Medien sieht man jetzt öfter Hinweise, dass Bilder, Videos oder Texte KI-generiert sind. Seit kurzem ist es in der EU nämlich Pflicht, dass Unternehmen Inhalte kennzeichnen, die mit künstlicher Intelligenz erstellt worden sind.
6: Es muss auf den ersten Blick ersichtlich sein, wenn etwas von der KI erstellt wurde. Das kann etwa der kleine Hinweis KI-generiert am Rande eines Videos sein. Unternehmen müssen künftig vorsichtiger sein, sagt Thomas Eichner, Konsumforscher und Leiter der Südtirol Business School.
7: Sie müssen genauer aufpassen, was sie tun, vor allem auch, was die einzelnen Mitarbeiter mit der KI machen, weil viele Unternehmen haben eben nicht wirklich eine Kontrolle drüber. Der Mitarbeiter kann individuell oft echt noch viele Sachen mit der KI machen und so riskiert das Unternehmen natürlich, dass danach etwas veröffentlicht wird, das nicht gekennzeichnet geworden ist, weil sie es vielleicht selber gar nicht wissen oder weil es der Mitarbeiter nicht mitgeteilt hat.
6: Wer KI-generierte Inhalte nicht kennzeichnet, muss mit einer mitunter saftigen Geldstrafe rechnen. Für Firmen können es bis zu 3% des globalen Jahresumsatzes sein. Allerdings stellt sich die Frage, wie die Kontrollen funktionieren sollen. Damit sind bei uns in Italien bereits mehrere Behörden beauftragt worden. Technisch könnten sich die Kontrollen aber schwierig gestalten. Das sagt Diego Calvanese, KI-Experte von der Uni Bozen.
8: Diese Instrumente sind noch nicht in der Lage, klar zu unterscheiden, ob ein Text von menschlichem Ursprung ist und nur verbessert wurde in der Formulierung, in der Klarheit der Texte oder ob dieser Text von Grund auf von einer KI generiert wurde.
6: Es gibt aber auch Ausnahmen von den neuen EU-Regeln. Bilder oder Videos, die offensichtlich Kunst, Satire oder Fiktion sind, müssen nicht gekennzeichnet werden.
5: Fast jeden Tag erreichen uns derzeit Meldungen über Steinschläge, Erdrutsche und Murenabgänge. Nach den Muren in Antholz, St. Vigil und Thiers hat es diese Woche das Ahrntal besonders hart getroffen. Da ist eine Schlammlawine auf die Ortschaft Gisse abgegangen und hat die Häuser nur knapp verfehlt. Bei jedem dieser größeren Murenabgänge in letzter Zeit war der Auslöser ein starkes Gewitter, das sich auf eine sehr kleine Fläche konzentriert hat. Das hat uns Landesmeteorologe Dieter Peterlin am Donnerstag im Südtirol-Journal Mittagsmagazin erklärt.
9: Wir haben momentan alle Zutaten für starke Gewitter. Extrem heiße Luft, auch hohe Luftfeuchtigkeit. Wir spüren das als Schwüle. Weil nun aber keine Front involviert ist, kein Tiefdruckgebiet, entstehen nur einzelne Gewitter ausgehend von den Bergen. Die können aber die gesamte Energie der Umgebung aufsaugen und sind deshalb besonders stark.
5: Das Problem mit dieser Art von Gewitter? Sie bilden sich plötzlich und es ist so gut wie unmöglich, sie vorherzusagen, sagt Peterlin. Genau solche heftigen lokalen Gewitter sind ein großes Problem, sagt Michael Baumgartner vom Amt für Wildbachverbauung.
10: Dort, wo sie sich dann entladen, kommen in kürzester Zeit riesengroße Wassermengen. Wir haben zurzeit leider sehr, sehr trockene Böden, die kaum Wasser aufnehmen können. Also das Wasser, was in Form von Niederschlägen auf den Boden fällt, ist kurzfristig verfügbar und fließt oberflächig ab. Es beginnen Erosionen, die sich dann fortpflanzen und zu einer Mure ausbilden.
5: Im Ahrntal waren am Donnerstagvormittag hunderte Menschen von der Außenwelt abgeschnitten. Die Staatsstraße war nämlich durch die Mure verlegt worden. Die Feuerwehr, mehrere Baggerfirmen und die Wildbachverbauung waren aber schnell und haben die Straße innerhalb weniger Stunden vom Schlamm befreit. Verletzt wurde durch die Mure glücklicherweise niemand. Auch wenn die Zahlen zurückgehen, es passieren immer noch viel zu viele schwere Arbeitsunfälle in der Landwirtschaft in Südtirol. Jedes Jahr sind es 1500 Stück. Immer wieder sterben auch Menschen dabei. Diese Woche hat der Bauernbund deshalb ein neues Kompetenzzentrum vorgestellt, das Bauern im Bereich Arbeitssicherheit schulen soll. Am Montag hat uns Bauernbund-Obmann Daniel Gasser gesagt, es gibt große Unterschiede zwischen den Generationen beim Thema Arbeitssicherheit.
11: Man hat gewisse Gewohnheiten, man hat es immer so getan und da gilt es schon, dann aufmerksam zu sein. Auch natürlich die neuen Maschinen, die haben ganz andere Möglichkeiten, auch das ein bisschen zu verbessern. Und da sieht man schon, dass da ein kleiner Unterschied ist, aber trotzdem glaube ich, das muss man an alle umbringen, dass wirklich vor allem auch der Gurt, das Anschnallen im steilen Gelände und so weiter, das ist schon auch überlebenswichtig in dem Fall und deswegen weisen wir auch wirklich mit verschiedenen Kampagnen auf die verschiedensten Sachen hin dann.
12: Welche Arbeiten in der Landwirtschaft sind denn besonders gefährlich?
11: Ja, da gehört natürlich auch die Arbeit im Wald an erster Stelle dazu. Das ist eine sehr gefährliche Arbeit. Da haben wir leider Gottes immer wieder schwere Unfälle auch. Und dann sind es natürlich immer Unfälle auch mit Maschinen, was natürlich dann auch eben schwerwiegende Folgen oft haben. Und da versucht man dann auch auf die Sachen hinzuweisen. Wir haben da sogar einen Simulator, also wo man so landwirtschaftliche Maschinen, Traktoren im Gelände bewegen kann und da kommt es dann auch, der kann dann auch umfallen und das kommt eigentlich recht gut an und da versucht man natürlich mit verschiedenen Maßnahmen auf die Themen hinzuweisen.
5: Das neue Kompetenzzentrum Arbeitssicherheit des Bauernbundes wird in Kürze seine Arbeit aufnehmen. Große Trauer gab es am Dienstag in Bozen. Da ist die 67-jährige Fußgängerin, die vorige Woche in der Freiheitsstraße von einem Auto angefahren wurde, ihren Verletzungen erlegen. In der unmittelbaren Umgebung im Stadtviertel Griers ist es in letzter Zeit öfter zu schweren und sogar tödlichen Unfällen gekommen, besonders mit Radfahrern. Ist die Gegend zu gefährlich? Das haben wir Gemeinderat Rudi Benedikter von den Grünen gefragt. Er schlägt Alarm und fordert sofortige Maßnahmen.
13: Ich bin wirklich verärgert. Also ich bin traurig. Das Ganze geht zurück auf eine fahrlässige Untätigkeit in den letzten Jahren. Und offensichtlich braucht es da immer wieder das sich wiederholende solche Tragödien, dass man überhaupt sich mit dem Thema befasst.
6: Bestürzt über den tödlichen Unfall zeigt sich auch Verkehrsstadträtin Johanna Ramoser von der SVP. Untätig sei man hier aber nicht, sagt sie.
14: Wir werden alle Fußgängerübergänge zwischen Cadorna-Straße, Freiheitsstraße, Italienallee, dann bis zur Romstraße werden wir noch zusätzlich sichern und auch die Markierung am Boden so gestalten, dass der Fußgänger noch sichtbar ist.
6: Die Fußgängerin ist nun schon der zweite Todesfall. Im April war in der Vittorio-Veneto-Straße eine Radfahrerin bei einem Unfall mit einem LKW ums Leben gekommen. Der Aktivist Moritz Holzinger macht auf die Probleme im Südtiroler Verkehr aufmerksam. Er sieht hinter den tödlichen Unfällen in Bozen ein Problem. Die Städte hier bei uns würden vor allem für Autos gebaut.
15: Um das zu lösen, müssen wir entweder Tempo 30 machen als kurzfristige Lösung, aber langfristig Stadtdesign so gestalten, dass mehr Leute mit Rad fahren und zu Fuß gehen und die Leute uns dann mit dem Auto fahren müssen oder wollen, gemütlich und da ohne Stau durch die Stadt kommen, weil es weniger Autos gibt und somit auch weniger Unfälle.
5: In Dörfern gibt es übrigens weniger Unfälle mit Fußgängern als in Städten. Das liege vor allem daran, dass die Fußgänger dort vorsichtiger sind, sagt Aktivist Holzinger, weil sie schon wissen, dass Autos wahrscheinlich schnell daherkommen. Beim Thema Migration scheiden sich die Geister. Auch die verschiedenen EU-Länder sind sich nicht einig, wie man mit Flüchtlingen umgehen soll, obwohl es von der EU immer wieder heißt, man setze auf gemeinsame Lösungen. Der Migrantenansturm auf die spanische Stadt Ceuta in Nordafrika mit über 70 Toten hat diese Spannungen wieder zum Vorschein gebracht. Es hagelte gegenseitige Vorwürfe zwischen den Ländern. Am Dienstag haben wir bei der Politikwissenschaftlerin und Migrationsforscherin Verena Wisthaler von der EURAG nachgefragt, warum das so ist.
16: Es gibt aktuell Spanien mit einer linkssozialistischen Regierung, die eine andere Migrationspolitik fahren wie die meisten europäischen Länder, die ja immer restriktivere Regelungen fordern und auch umsetzen wollen, allen voran Italien. Und jetzt gab es eben dieses Event, wenn man so will, in Ceuta, und da hat sich eben wieder herauskristallisiert, dass Migration ein Thema ist, das sich eben auch gut eignet, die Europäische Union zu spalten.
5: Gerade deshalb sei ein gemeinsames Vorgehen so wichtig, sagt Wisthaler. Aber auch wenn die EU-Staaten zumindest miteinander über das Problem reden, eine Lösung werden sie auf die Schnelle sicher nicht finden. SVP-Senator Meinhard Dornwalder befürchtet, dass sich gerade beim Thema Migration nie alle EU-Länder wirklich einigen könnten.
17: Natürlich ist es immer ein Ziel, eine gemeinsame europäische Außenpolitik zu haben, eine gemeinsame Migrationspolitik zu haben, aber wenn es brenzlig wird, und das, glaube ich, hat auch Ceuta jetzt wieder klar und deutlich gezeigt, dann schaut jeder Mitgliedstaat wiederum nur auf sich, versucht sich selbst zu schützen. Allerdings kann das kein dauerhafter Zustand sein.
5: Bei einer Videokonferenz am Dienstag haben die EU-Länder etwas mehr Einigkeit gezeigt und angekündigt, sich besser auf kritische Situationen wie die in Ceuta vorzubereiten. Dafür soll es unter anderem ein Frühwarnsystem geben. Im Plankensteinviertel in Meran stellen sich die Menschen heute wieder auf eine schlaflose Nacht ein. Der Grund? Eine laute Disco im Erdgeschoss. Die Musik dröhnt bis in den obersten Stock. Und zwar nicht nur samstags, sondern auch am Dienstag, Donnerstag und Freitag. Die Bewohner haben die Nase voll.
18: Wenn du im Bett hineinlegst, nach Kinder 4, du bist in der Disco. Mir haben jetzt Nachbarn gesagt, dass die Kinder gespielt haben, als wäre als erster Titel der Rotet. Es sind auch Kinder, die was ausgesiedelt worden sind. In der Schule, Ende der Schulzeit, wegen Prüfungen und so, weil wenn du von Donnerstag bis Samstag nicht schlafst, dann ist ja die Kinder in der Schule nicht möglich.
19: Einige Anrainer mussten sich sogar krankschreiben lassen, weil sie durch den Schlafmangel gesundheitliche Probleme bekommen haben. Die Bewohner haben auf eigene Kosten Lärmmessungen durchführen lassen. Dabei ist herausgekommen, dass der zulässige Grenzwert überschritten worden ist. Die Stadtgemeinde hat daraufhin zweimal eine Verfügung erlassen, damit der Club geschlossen wird. Sie ist zweimal vom Verwaltungsgericht ausgesetzt worden. Die Begründung lautet, der wirtschaftliche Schaden, den der Club durch die Schließung hat, ist größer als jener der Anrainer. Bürgermeisterin Katharina Zeller sagt,
20: hier werden wir jetzt auch noch einmal, sind wir auch dabei zu prüfen, was wir tun können, aber natürlich nach diesen zwei Verfügungen des Verwaltungsgerichts wurde der Gemeinde ziemlich klar gesagt, dass hier genau abzuwarten ist, beziehungsweise dass die Gemeinde im Unrecht ist, wenn sie sozusagen die Lizenz aussetzt, was für uns ziemlich unverständlich ist, aber natürlich müssen wir uns an das Gerichtsurteil halten.
5: Das Gericht hat die Verordnung der Bürgermeisterin bis zur nächsten Verhandlung im September ausgesetzt. Bis dahin geht der Discobetrieb ganz normal weiter und die Anwohner müssen sich weiterhin ärgern. Und das waren die Themen dieser Woche im Rückblick. Wir wünschen Ihnen ein schönes Wochenende.
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0: Über den Bergen türmen sich die ersten Quellwolken auf. Gewitter bleiben heute aber die Ausnahme. Die Temperaturen klettern noch bis auf sommerliche 33 Grad. Jetzt zum Mittag hat es in Bozen 28, in Brixen und Meran 27, Bruneck meldet 24, Schlander 26, Sterzing 23 und Wolkenstein 21 Grad. Der Sonntag bringt uns morgen Sonne am Vormittag und ein paar Gewitter am Nachmittag und am Abend.
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1: Schöne Mittagszeit aus der Radio Tirol Service Redaktion. Ich bin Romy Gatterer, es ist kurz nach 12:30. Auf der Brenner Autobahn gibt es streckenweise Kolonnenverkehr in Fahrtrichtung Süden zwischen Klausen und Affi. Besonders zwischen Bozen Süd und Neumarkt ist viel los. Auch in Fahrtrichtung Norden gibt es Überlastungskolonnen immer wieder zwischen Verona Nord und Klausen. Weiter geht's auf die Brenner Staatsstraße, dort staut's in Fahrtrichtung Norden zwischen Bozen Süd und Bozen Nord wegen Überlastung. Dann geht's ins Bustertal, auf der Bustertaler Staatsstraße stockt's in Fahrtrichtung Brixen zwischen Niederfintel und Schaps ca. 3 Kilometer zurück. Länger dauert's auch in Fahrtrichtung Bruneck zwischen St. Sigmund und Kierns und zwischen der Brunecker Südumfahrung und Bercha. Stop and Go gibt's auch in Bozen auf der Innsbrucker Straße stadtauswärts. Viel los ist auch in Bozen auf der Rittnerstraße, Schlachthofstraße und rund um die Talstation der Rittner Seilbahn. Es gibt Umleitungen wegen dem Ziegelfest und dem Flohmarkt.
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1: Heute dreht sich wieder alles um die Sonne. Ein paar weiße Flecken besetzen noch gut den Himmel, aber sind nicht unbedingt lästig. Einzelne Regenspritzer können heute noch mitmischen. Im Großteil des Landes bleibt es aber trocken. Heute gibt es 29 bis 33 Grad. Jetzt messen wir in Blau 27 Grad, in Karneid 28, in Rittnaun 23 und in Mühlwald 22 Grad. Morgen legt die Sonne wieder vor. Am Nachmittag werden die Wolken aber immer voller und lassen auch wieder verteilt Gewitter und Regen da. Die Temperaturen erreichen 28 im Ober- und Bustertal bis 34 Grad im Unterland und Etzstal.
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0: 13 Uhr.
1: Gasteig, Mann in den Rücken gestochen. Und Sarntal, großer Sachschaden nach Deckeneinsturz in Mittelschule. Aus Wetter, Sonne, Hitze und ein paar Wolken. Ich bin Stefanie Terzer. Schönen guten Tag.
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1: Auf einem Parkplatz in Gasteig bei Ratschings hat es heute in der Nacht einen Messerangriff gegeben. Vier Männer waren in den Streit verwickelt, einige stammen aus dem Wipptal, einige sind Migranten. Einem Mann wurde dabei in den Rücken gestochen, er musste ins Krankenhaus gebracht werden. Lebensgefährlich ist die Verletzung nicht, die Ärzte schätzen die Heilungsdauer auf 2 Wochen. Ein weiterer Mann hat sich an der Hand verletzt, die Männer sollen alkoholisiert gewesen sein. Großer Schrecken in der Mittelschule von Sarntein. In der Bibliothek im Dachgeschoss hat sich am Donnerstag die Gipsverkleidung an der Decke gelöst und ist zu Boden gekracht. Es gibt keine Verletzten, aber erheblichen Sachschaden, Sabrina Fleischmann.
2: Das Dach über der Bibliothek muss auf jeden Fall erneuert werden. Das dürfte 70.000 bis 80.000 Euro kosten, schätzt der Bürgermeister. Der linke Teil der Mittelschule wird vorübergehend gesperrt. Dort werden alle Räume kontrolliert. Im Bereich der Aula wird auch eine Belastungsprobe der Decke gemacht, um eine Absturzgefahr auszuschließen. Ziel ist es, bis zum Schulbeginn in 4 Wochen das Dach zu reparieren und Klarheit zu haben, ob die Aula sicher ist oder nicht, sagt der Bürgermeister. Im schlimmsten Fall könnte die Sanierung sogar bis zu 400.000 Euro kosten.
1: Bodenschutz ist Klimaschutz. Südtirol geht aber den falschen Weg. Das findet der Dachverband für Natur.

0: und Umweltschutz. Immer wieder werde Wald für die Landwirtschaft umgewidmet und landwirtschaftliche Flächen werden zu neuen Straßen. Ein aktuelles Beispiel sei die geplante Umfahrung von Mauls in der Gemeinde Freienfeld. Das sei keine nachhaltige Lösung, denn wertvolle Böden gehen verloren und die Umfahrung werde noch mehr Verkehr anziehen als Ausweichroute bei Stau auf der Brennerautobahn. In Italien sollen mehr Ärzte, Zahnärzte und Tierärzte ausgebildet werden. Das Universitätsministerium hat die Zahl der Studienplätze für das nächste Studienjahr um mehr als 3.000 erhöht. Damit stehen an staatlichen und privaten Unis insgesamt 30.200 Studienplätze zur Verfügung. Für das offene Einstiegssemester gibt es aber mehr als doppelt so viele Einschreibungen. Danach folgt eine Prüfung und nur wer die bestanden hat, wird zum Medizinstudium zugelassen. Nach dem Waldbrand in der Nähe von Athen in Griechenland sind 3 Verdächtige festgenommen worden. Es handelt sich um den Chef einer Elektroinstallationsfirma, einen weiteren Unternehmer und den Betreiber eines Windparks. Ihnen wird Brandstiftung zur Last gelegt. Dafür drohen mehr als 10 Jahre Gefängnis. Der Brand soll durch Funkenflug an Stromkabeln ausgelöst worden sein, die nicht richtig gesichert waren. Bei dem Brand sind mehr als 10.000 Hektar in Flammen aufgegangen und mehr als 120 Gebäude wurden zerstört oder beschädigt. Und hier bei uns haben wir jetzt die 30-Grad-Marke geknackt. Gleich sagen wir Ihnen wo.
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4: Hallo aus der Radio Tirol Service Redaktion. Ich bin Romy Gatterer. Es ist kurz nach 1. Die Sonne heute ganz klar auf der Pole Position. Sie scheint verbreitet im Land. Am Nachmittag kommen ein paar Wolken mehr noch dazu. Stellenweise ist auch Regen dabei. Die Temperaturen schwanken heute zwischen 29 und 33 Grad. Gerade messen wir bei Ihnen in Blumau 30 Grad, in Eiersten 27, in Freienfeld 26 und in Welsberg 25 Grad. Morgen, der Sonntag, hat wieder einen guten Sommermix dabei. Sonne am Vormittag und am Nachmittag dann mehr Wolken, die auch Regen und Gewitter dalassen. Bei 28 bis 34 Grad maximal.
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4: Auf der Brennerautobahn gibt es streckenweise Kolonnenverkehr in Fahrtrichtung Süden zwischen Bozen Nord und Affi. Auch in Fahrtrichtung Norden gibt es Überlastungskolonnen, vor allem zwischen Drehen Süd und Neumarkt und zwischen Bozen Nord und Klausen. Dann geht's ins Bustertal auf der Bustertaler Staatsstraße, dauert's länger, in Fahrtrichtung Bruneck zwischen St. Sigmund und Kirns. In Bozen staut's auch noch auf der Innsbrucker Straße und noch auf der Schlachthofstraße stadtauswärts. Allen unterwegs eine sichere Fahrt.
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1: Hallo aus der Radio Tirol Service Redaktion. Ich bin Romy Gatterer. Es ist 13:30. Überlastungskolonnen gibt es auf der Brenner Autobahn immer wieder abschnittsweise in Fahrtrichtung Norden zwischen Verona Nord und Störzing und in Fahrtrichtung Süden streckenweise zwischen Bozen Süd und Affi. In Bozen staut es noch auf der Innsbrucker Straße stadtauswärts wegen Überlastung. Wenn Ihnen etwas auf Ihrer Strecke auffällt, die 800 17 50 50 Radio Tirol Verkehrshotline.
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1: Der Himmel heute im Sommermodus. Die Sonne ist richtig gut dabei. Ein paar Quellwolken weichen ihr aber nicht von der Seite. Im Laufe des Nachmittags bilden sich vereinzelt Gewitterwolken, die auch ein paar Regenwascher dalassen. Es bleibt aber im Großteil des Landes trocken. 29 bis 33 Grad stehen heute noch an. Jetzt messen wir in Latsch 28 Grad, in Kaldern 29, in Gossensass 27 und in St. Martin in Thurn 26 Grad. Morgen geht sich am Vormittag noch eine schöne Wandertour aus. Sonne und Wolken wechseln sich da immer wieder ab. Am Nachmittag stehen dann einzelne Gewitter auf der Liste. Temperaturmäßig sind wir zwischen 28 und 34 Grad.

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0: 14 Uhr.
1: Großer Sachschaden in Sanaa Mittelschule. Messerangriff in der Nacht in Ratschings. Das Wetter, es ist sonnig und heiß. Ich bin Stefanie Terzer. Guten Nachmittag.
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1: Nach dem Deckeneinsturz in der Bibliothek der Mittelschule in Sarntein am Donnerstag steht jetzt fest, wie hoch der Schaden ist. Das Dach muss erneuert werden und das wird 70.000 bis 80.000 Euro kosten. Wie geht's jetzt weiter, Sabrina Fleischmann?
2: Der linke Teil der Mittelschule wird vorübergehend gesperrt. Dort werden alle Räume kontrolliert. Im Bereich der Aula wird auch eine Belastungsprobe der Decke gemacht, um eine Absturzgefahr auszuschließen. Ziel ist es, bis zum Schulbeginn in 4 Wochen das Dach zu reparieren und Klarheit zu haben, ob die Aula sicher ist oder nicht, sagt der Bürgermeister. Im schlimmsten Fall könnte die Sanierung sogar bis zu 400.000 Euro kosten.
1: In Gasteig bei Ratschings ist heute Nacht ein Mann mit einem Messer in den Rücken gestochen worden. Passiert ist das Ganze auf einem Parkplatz. 4 Männer waren in den Streit verwickelt. Einige stammen aus dem Wipptal, einige sind Migranten. Das Opfer musste ins Krankenhaus gebracht werden. Lebensgefährlich ist die Verletzung aber nicht. Die Männer sollen alkoholisiert gewesen sein. Falls jemand etwas von dem Zwischenfall mitbekommen hat, die Karabiniere bitten um Hinweise. Südtirol geht in Sachen Klimaschutz den falschen Weg. Das findet der Dachverband für Natur- und Umweltschutz. Es sei falsch, Wald für die Landwirtschaft umzuwidmen und aus den landwirtschaftlichen Flächen dann neue Straßen zu machen. Dadurch gehe wertvoller Boden verloren und mehr Straßen würden mehr Verkehr verursachen. Ein aktuelles Beispiel sei die geplante Umfahrung von Mauls in der Gemeinde Freienfeld. Das sei keine nachhaltige Lösung, so der Dachverband. An den staatlichen und privaten Medizinunis in Italien stehen insgesamt 30.200 Studienplätze zur Verfügung. Das Universitätsministerium hat die Zahl der Studienplätze für das nächste Studienjahr um mehr als 3.000 erhöht. Für das offene Einstiegssemester gibt es aber mehr als doppelt so viele Einschreibungen. Allerdings, nur wer die Aufnahmeprüfung besteht, wird auch zum Medizinstudium zugelassen. Das Verwaltungsgericht in Nizza hat ein Strandverbot gekippt für Burkinis. Das sind die muslimischen Ganzkörperbadeanzüge. Wie die Richter nun entschieden haben, beeinträchtigt das Verbot 3 Grundfreiheiten. Und zwar die Bewegungsfreiheit, die Gewissensfreiheit und die persönliche Freiheit.

0: Gemeinde hatte das Verbot damit begründet, dass von Menschen, die einen Burkini tragen, eine Störung der öffentlichen Ordnung ausgeht. Dafür hat die Gemeinde aber keine Belege geliefert und nur auf zwei Vorfälle verwiesen, die sich vor 10 und 14 Jahren zugetragen haben. Für das Gericht war das nicht genug. Und hier bei uns in Südtirol haben wir heute bestes Berg- und Badewetter. Gleich die weiteren Details.
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7: Einen schönen Nachmittag aus der Radio Tirol Service Redaktion. Ich bin Romy Gatterer, es ist kurz nach zwei. Die Sonne spielt heute wieder die Hauptrolle, mit ein paar Wolken noch im Hintergrund. Später ziehen vereinzelt dann Sommergewitter auf, meist bleibt es aber trocken. Morgen ist auch das Duo Sonne und Wolken am Vormittag drin. Am Nachmittag bilden sich dann Quellwolken, die auch Regenwascher dalassen. Jetzt messen wir in Spondenig 28 Grad, in Derland 32, in Pfitsch 24 und in Xiers auch 24 Grad.
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7: Auf der Brennerautobahn stockt im Reiseverkehr. Zurzeit in Fahrtrichtung Norden streckenweise zwischen Brienz Süd und Neumarkt und noch zwischen Bozen Nord und Klausen. In Fahrtrichtung Süden dauert auch länger abschnittsweise zwischen San Michele und Affi. In Bozen staut es noch auf der Innsbrucker Straße stadtauswärts wegen Überlastung. Allen unterwegs eine sichere Fahrt.

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1: Hallo aus der Radio Tirol Service Redaktion. Ich bin Romy Gatterer. Es ist kurz nach 2:30. Vorsicht, Motorradunfall auf der Finchgauer Staatsstraße. Zwischen St. Valentin auf der Heide und Burgeis ist es passiert. Die Einsatzkräfte sind vor Ort. Ersten Infos nach ist die Straße dort jetzt gesperrt. Wir halten Sie auf dem Laufenden. Vorsicht, Motorradunfall auf der Finchgauer Staatsstraße zwischen St. Valentin auf der Heide und Burgeis. Weiter geht's auf die Brenner Autobahn. In Fahrtrichtung Norden stockt's abschnittsweise zwischen Trient Süd und San Michele. Und in Fahrtrichtung Süden dauert's länger streckenweise zwischen San Michele und Ala. Stop and Go gibt's in Bozen auf der Innsbrucker Straße statt auswärts wegen Überlastung.
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1: Schön blaugrau ist der Himmel eingefärbt. Die Sonne schafft es noch verbreitet richtig gut durch. Später kann es dann lokal etwas nass werden. Im Großteil des Landes soll es aber trocken bleiben. Aktuell hat es in Algun 32 Grad, in Radein 24, in Stange 29 und in Rheinitaufers 23 Grad. Morgen legt die Sonne wieder gut vor. Die Wolken werden im Laufe des Tages immer größer und bringen Sommergewitter mit bei 28 bis 34 Grad maximal.
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1: Merana, Questor lässt Nachtclub schließen. Sei's, Mattarella ist da. Und überall im Land hat die Sonne das Sagen. Ich bin Stefanie Terzer. Schönen guten Nachmittag.
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1: In Meran muss ein Nachtclub 7 Tage lang zusperren. Das hat Christoph Giuseppe Ferrari nun verfügt. Er begründet die Schließung damit, dass es in den letzten Tagen einen schweren Vorfall gegeben hat, bei dem die Polizei in Meran im Einsatz war und mehrere Gäste verletzt wurden. Mit der Schließung sollen weitere Gewalttaten verhindert und so die öffentliche Sicherheit gewährleistet werden. In seinem Schreiben nennt der Questor nicht den Namen des Clubs. Allerdings hat es vor ein paar Tagen eine Schlägerei vor dem Club La Perla gegeben. Ein Mensch wurde dabei mit Glasscherben verletzt. Hoher Besuch in Sais. Staatspräsident Sergio Mattarella hat heute seinen Sommerurlaub angetreten und ist vor kurzem in Sais angekommen. Er wird dort, wie auch schon in den letzten Jahren, in der Villa Ausserer wohnen und voraussichtlich 3 Wochen lang bleiben. Die Bürgermeisterin von Kastelroth, Christina Palank, freut sich über den Mattarella-Effekt.
2: Also für die Tourismusdestination und vor allem auch die italienischen Gäste ist es immer eine sehr große Freude und es hat auch sicher einen guten Werbeeffekt für unsere Gemeinde, unser Land, wenn er hier urlaubt.
1: Öffentliche Auftritte sind allerdings nicht geplant. Voriges Jahr hat Mattarella Gottesdienste in Sais, Völs und Kastelroth besucht. Alles hat seine Grenzen und das gilt auch für das Wasser. Das sagt die soziale Mitte in der SVB und sie fordert eine Grundsatzdiskussion darüber, wie viel Wachstum die Wasserversorgung in Zukunft noch verkraftet. Es könnten nicht immer neue Betten und Wellnessbereiche in den Hotels gebaut werden, wenn das Wasser nicht reicht. Davor warnt die Vorsitzende der sozialen Mitte, Gabi Morandell. Südtirol brauche eine Wasserstrategie für die nächsten Jahrzehnte. Wichtig sei auch die Sanierung von Leitungen, damit kein Wasser verloren geht. Das Verwaltungsgericht in Nizza hat ein Strandverbot gekippt für Burkinis, das sind die muslimischen Ganzkörperbadeanzüge. Wie die Richter jetzt entschieden haben, beeinträchtigt das Verbot 3 Grundfreiheiten, und zwar die Bewegungsfreiheit, die Gewissensfreiheit und die persönliche Freiheit. Die Gemeinde hatte das Verbot damit begründet, dass von Menschen, die einen Burkini tragen, eine Störung der öffentlichen Ordnung ausgeht. Dafür hat die Gemeinde aber keine Belege geliefert und nur auf 2 Vorfälle verwiesen, die sich vor 10 und 14 Jahren zugetragen haben. Für das Gericht war das nicht genug. OpenAI hat die interne Entwicklung seines neuen KI-Modells Astra teilweise gestoppt, wegen Bedenken zur Cybersicherheit. In den vergangenen Wochen hatten OpenAI, Anthropic und Meta eingeräumt, dass ihre Modelle sich selbstständig gemacht haben und bei Sicherheitstests in die Systeme von anderen Unternehmen eingedrungen waren. Das zeigt, dass es für Entwickler immer schwieriger wird, künstliche Intelligenz unter Kontrolle zu halten. Und Gewitter sind hier bei uns mal nicht in Sicht. Gleich alles weitere zum Wetter.
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4: Schönen Nachmittag aus der Radio Tirol Service Redaktion. Ich bin Romy Gatterer. Es ist kurz nach drei. Ein richtig feiner Samstag heute. Sonne und Wolken ringen jetzt ums Podium. Sie schafft es aber noch gut durch die grauen Wolkenpolster durch. Später sind voraussichtlich noch einzelne Gewitter dabei. Morgen, der Sonntag, ist wieder von allem ein bisschen gemischt. Der Tag startet recht sonnig. Am Nachmittag werden die Quellwolken dann immer größer und es gibt dann auch wieder stellenweise Regen bei 28 bis 34 Grad. Jetzt hat es bei Ihnen in Schlanders 30 Grad, in Sarrentein 28, in Franzenswerste 29 und in Pfundas 26 Grad.
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4: Es geht zur Unfallstelle auf die Finchgauer Staatsstraße. Zwischen St. Valentin auf der Heide und Burgais hat es einen Motorradunfall gegeben. Die Einsatzkräfte, die Freiwillige Feuerwehr St. Valentin auf der Heide und das Weiße Kreuz sind vor Ort. Es geht zurzeit dort einspurig weiter. Es staut aber in beiden Fahrtrichtungen schon gut zurück. Weiter geht's auf die Brenner Autobahn. In Fahrtrichtung Norden gibt's abschnittsweise Kolonnenverkehr zwischen Brienz Süd und Bozen Süd. Eingebremst werden Sie noch in Bozen auf der Innsbrucker Straße stadtauswärts wegen Überlastung. Allen unterwegs eine sichere Fahrt.
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3: Hallo aus der Radio Tirol Service Redaktion. Ich bin Romy Gatterer. Es ist kurz nach 4:30. Auf der Brenner Autobahn gibt es abschnittsweise Kolonnenverkehr zwischen Drehen Süd und Bozen Süd. Gut 6 Kilometer Stau gibt es zwischen Neumarkt und Bozen Süd wegen Überlastung. Schauen wir noch zum Motorradunfall auf die Finchgauer Staatsstraße. Zwischen St. Valentin auf der Heide und Burgais ist es passiert. Es werden jetzt noch die letzten Aufräumarbeiten gemacht. In Kürze ist die Straße dann wieder zweispurig befahrbar, sagen uns die Einsatzkräfte. Überlastet ist noch in Bozen die Innsbrucker Straße stadtauswärts.
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0: 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Vorsicht, Unfall auf der Brenner Autobahn. In Fahrtrichtung Norden, kurz vor Bozen Süd, sind ein Lieferwagen und ein Auto zusammengeprallt. Sie stehen auf der Überholspur. Die Einsatzkräfte sind vor Ort. Es geht zurzeit einspurig daran vorbei. Der Abschleppwagen ist bereits unterwegs, es starrt aber schon gut 10 Kilometer zurück. Vorsicht, Unfall auf der Brenner Autobahn in Fahrtrichtung Norden, kurz vor Bozen Süd. Dort ist ein Lieferwagen und ein Auto zusammengeprallt. Allen unterwegs eine sichere Fahrt.
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2: Bad Schins, Paraglider abgestürzt. La Perla, Questor verfügt Schließung. Das Wetter, viel Sonne und ein paar Wolken. Ich bin Stefanie Derzer, schönen guten Nachmittag.
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2: In Bad Schins im Finchgau hat es einen Unfall gegeben. Ein Paraglider ist abgestürzt. Wie uns die Freiwillige Feuerwehr von Bad Schins gesagt hat, wollte der Paraglider vermutlich auf dem Hubschrauberlandeplatz neben der Feuerwehrhalle landen. Er hat den Platz allerdings verfehlt und ist in den Obstwiesen gelandet. Über den Zustand des Abgestürzten konnte uns nichts gesagt werden. In Meran muss der Nachtclub La Perla 7 Tage lang zusperren. Das hat Questor Giuseppe Ferrari nun verfügt. Er begründet die Schließung damit, dass es in den letzten Tagen einen schweren Vorfall gegeben hat, bei dem die Polizei in Meran im Einsatz war und mehrere Gäste verletzt wurden. Mit der Schließung sollen weitere Gewalttaten verhindert und so die öffentliche Sicherheit gewährleistet werden. Rund ums La Perla gibt es seit Monaten immer wieder Streitigkeiten. Die Anrainer beschweren sich über die laute Musik und Ekelhinterlassenschaften der Gäste vor der Tür. Die Bürgermeisterin hat leise Musik angeordnet, das Gericht hat die Anordnung 2-mal aufgehoben. Die Schließung durch den Questor ist nun also ein weiteres Kapitel. Es können nicht immer neue Betten und Wellnessbereiche in Hotels gebaut werden, wenn das Wasser nicht reicht. Davor warnt die Vorsitzende der sozialen Mitte der SVP, Gabriele Morandell. Sie fordert eine Grundsatzdiskussion darüber, wie viel Wachstum die Wasserversorgung in Zukunft noch verkraftet. Wichtig sei auch die Sanierung von Leitungen, damit kein Wasser mehr verloren geht. Staatspräsident Sergio Mattarella hat heute seinen Sommerurlaub angetreten und ist vor kurzem in Sais angekommen. Er wird dort, wie auch schon in den letzten Jahren, in der Villa Ausserer wohnen und voraussichtlich 3 Wochen lang bleiben. Öffentliche Auftritte sind nicht geplant. Der Chat-GPT-Entwickler OpenAI zieht die Reißleine und stoppt vorerst sein neues KI-Modell Astra. Grund sind eigenmächtige Hacker-Attacken durch die künstliche Intelligenz. OpenAI will seine künftigen Modelle schärfer kontrollieren. Thomas Bremser.
3: Es erinnert an einen Science-Fiction-Film. Entwickler haben immer mehr Probleme, künstliche Intelligenz unter Kontrolle zu halten, weil die sich eigenständig macht. Passiert ist das zuletzt bei mehreren Tests, in der Programme aus ihrem Testumfeld ausgebrochen sind und sich in die Websites von Unternehmen gehackt haben. Schaden haben sie dort zwar nicht angerichtet, aber der Tech-Riese OpenAI will seine Software jetzt dennoch stärker überwachen und abschirmen. Zuletzt hatten über 1000 KI-Forscher davor gewarnt, dass das Entwicklungstempo unkontrollierbar zu werden drohe.
2: Und hier bei uns gibt's jetzt einen Mix aus Sonne und ein paar Wolken. Mehr zum Wetter gleich.
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3: Hallo aus der Radio Tirol Service Redaktion. Ich bin Romy Gatterer. Es ist kurz nach vier. Sonnig und mit wenigen Wolken geht's weiter in den Samstagnachmittag. Über den Bergen bilden sich etwas größere Quellwolken. Es kann voraussichtlich in ein paar wenigen Stellen etwas gewittern. Morgen wird die Sonne weiterhin fest eingeplant. Die Wolken werden aber am Nachmittag immer voller. Vereinzelt wird es gewittern und Regen bei 28 bis 34 Grad maximal. Aktuell hat es in Goldrain 31 Grad, in Jenesien 28, in Fitsch 26 und in Welsberg 27 Grad.
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3: Es geht zum Unfall auf die Brenner Autobahn. In Fahrtrichtung Norden, kurz vor Bozen Süd, sind ein Lieferwagen und ein Auto zusammengeprallt. Auf der Überholspur stehen sie. Die Einsatzkräfte sind vor Ort und leiten sie einspurig weiter. Der Abschleppwagen ist unterwegs. Es staut schon gut 10 Kilometer zurück. Immer noch auf der Brenner Autobahn in Richtung Norden gibt es zwischen Affi und Neumarkt immer wieder Überlastungskolonnen. Eine sichere Fahrt.
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1: Hallo aus der Radio Tirol Service Redaktion. Ich bin Romy Gatterer, es ist kurz nach 4:30. Es geht zum Unfall auf die Brenner Autobahn. In Fahrtrichtung Norden, kurz vor Bozen Süd, sind ein Lieferwagen und ein Auto auf der Überholspur zusammengeprallt. Die Einsatzkräfte sind da und leiten sie noch über die rechte und über die Notspur weiter. Das Fahrzeug wird jetzt abgeschleppt, es sollte in einigen Minuten dann wieder zweispurig weitergehen, sagen uns die Einsatzkräfte. Es staut aber noch gut 9 Kilometer zurück.

0: Auch auf der Ausweichroute in Fahrtrichtung Norden staut auf der Albert-Einstein-Straße zwischen Steinmannwald und Bozen Süd. Auch immer noch auf der Brenner Autobahn in Richtung Norden gibt es Kolonnenverkehr zwischen Affi und Neumarkt wegen Überlastung.
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0: Das Duo Sonne und Wolken ist am Start, wobei sich die Sonne etwas mehr in den Vordergrund kämpft. Vereinzelt sind auch Sommergewitter möglich. Morgen dasselbe Spiel. Viel Sonne am Vormittag, im Laufe des Tages bilden sich dann immer größere Quellwolken, darauf dann ein Gewitter entstehen kann. Dazu gibt es 28 bis 34 Grad. Jetzt hat es in Schaars 33 Grad, in Kamal 35, in Flersch 26 und in Stegen 31 Grad.
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1: Nach Randalen im Bus, man beißt Polizisten. Heute ganz in Blau, Schloss Bruneck weist auf seltene Krankheit hin. Das Wetter, Sonne und ein paar Wolken. Ich bin Stefanie Terzer, schönen guten Nachmittag.
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1: Wieder hat es einen Zwischenfall in einem Linienbus in Bozen gegeben und wieder musste die Polizei einschreiten. Gestern hatte ein Mann in einem Bus randaliert. Als die Polizisten ihn aufgefordert haben, sich auszuweisen, hat der Mann sich geweigert und wollte flüchten. Die Polizisten konnten den Mann aber festhalten, wollten ihn ins Polizeiauto setzen und zur Questur bringen. Er hat aber einen der Polizisten gebissen. Die Heilungsdauer wird von den Ärzten der Notaufnahme auf 12 Tage geschätzt. Der Mann aus Burkina Faso sitzt jetzt im Bozner Gefängnis. In Bad Schinz im Finchgau hat es einen Unfall gegeben. Dort ist ein Paragleiter abgestürzt. Wie uns die Freiwillige Feuerwehr von Bad Schinz gesagt hat, wollte der Paragleiter vermutlich auf dem Hubschrauberlandeplatz neben der Feuerwehrhalle landen. Er hat den Platz allerdings verfehlt und ist in den Obstwiesen gelandet. Über den Zustand des Abgestürzten konnte uns nichts gesagt werden. Falls Sie heute im Bustertal unterwegs sind und durch Bruneck fahren, wird Ihnen auffallen, dass Schloss Bruneck heute in Blau leuchtet. Schön anzuschauen, aber der Hintergrund ist ein durchaus ernster, Sabrina Fleischmann.
2: Ja, damit soll auf die Erkrankung ME-CFS aufmerksam gemacht werden. Das ist eine Kurzform für myalgische Enzephalomyelitis, chronisches Fatigue-Syndrom. Es ist eine der letzten großen Krankheiten, die kaum erforscht ist. ME-CFS ist eine schwere neurologische Erkrankung. Die Betroffenen sind körperlich sehr eingeschränkt, leiden an Schmerzen und Schlafstörungen. Laut der Vereinigung ME-CFS Südtirol sind landesweit etwa 2000 Menschen betroffen. Etwa ein Viertel dieser Betroffenen ist so schwer erkrankt, dass sie pflegebedürftig sind und bettlägerig. Mit der blauen Beleuchtung von Schloss Bruneck soll nicht nur auf die Krankheit aufmerksam gemacht werden, sondern auch auf die Forderung nach einer adäquaten medizinischen Versorgung.
1: In rund einer Stunde steht der FC Südtirol in Trient auf dem Platz. Er nimmt an einem Dreier-Blitzturnier im Stadio Briamasco teil. Die 3 Partien dauern jeweils 45 Minuten. Und am 15. August steht dann das erste Pflichtspiel der neuen Saison auf dem Programm. In der ersten Runde des Italien-Pokals ist der FCS auswärts bei Catanzaro zu Gast. 35 Grad die Maximaltemperatur jetzt. Gleich die weiteren Wetteraussichten.
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5: Hallo aus der Radio Tirol Service Redaktion. Ich bin Romy Gatterer. Es ist 5:15. Ein guter Wettermix. Die Sonne scheint noch verbreitet im Land. Mit ein paar Wolken kommt sie in Begleitung. Vereinzelt kann es heute auch gewittern und regnen. Gerade fallen einige Tropfen schon im Wipptal und im Ahrental. Morgen ist die Sonne wieder ganz vorne dabei. Am Nachmittag ziehen immer mehr Wolken noch dazu und bringen einige Gewitter und Regenplatscher mit. Jetzt messen wir bei Ihnen in Latsch 31 Grad, in Pfatten 35, in Franzensweste 30 und in Steinhaus 25 Grad.
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5: Auf der Brenner Autobahn dauert es für Sie länger im Reiseverkehr und im Rückstau nach einem vorherigen Unfall. In Fahrtrichtung Norden gibt es deshalb streckenweise Überlastungskolonnen zwischen Trient Süd und Bozen Nord. Sonst werden uns keine Probleme von den Hauptverbindungen gemeldet. Allen unterwegs eine sichere Fahrt.
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1: Das ist eine Woche der Gewinner, der Verlierer. Eva Luginger, sie verdoppelt. Helene Fischer verlässt definitiv jetzt die Top 10. Kerstin Ott erreicht den Thron nicht mehr. Aber Hoffnung besteht bei ganz vielen anderen, vor allem bei den drei Neuen. Und ich starte mal den Schnelldurchlauf für Sie. Als erste Neue habe ich dann bald schon Charlene.
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1: Und dann Pia Sophie, sie hat wieder Neues am Start.
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0: zweimal Pia Sophie diese Woche. Sie liefert einfach richtig ab. Also Rien ne va plus ist draußen mit dieser Woche und dann kommt auch bald der neue von ihr.
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0: Genau die richtige Einstellung. Mara Kaiser weiß, wie es geht. Sie lässt sich nicht aufhalten, powert sich gut gelaunt durch die 28.

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Platz 26.

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1: Schon Wolle hören wir auf den ersten Singer raus. Ist nicht anders bei Sohnemann Achim Petri. Trifft mit seiner unverkennbaren Stimme genau ins Schwarze. Und vor allem mitten ins Herz. Auch wenn er weiter verliert und verliert. Platz 25.

0: So, und jetzt geht's los mit den Neuen, mit dem ersten neuen Schlager der Woche.
1: Hallo, hier ist Charlene. Ich wünsche eine schöne Sommerzeit mit meiner aktuellen Single auf Radio Tirol.
0: Seit einem Monat denkt sie sich, hey, du willst es doch auch. Perfekter Sommerhit für die Abende, an denen wir langsam wieder durchschnaufen, die Sommergewitter hoffentlich nicht so narrisch reinhauen. Charlene in Sommerstimmung und startet richtig gut auf

0: ist es doch auch.
1: Ein bisschen Spanien im Sommer geht immer. Und wenn das Feiern von Annie Perker dazukommt, sie strahlt mit der Sommersonne und tanzt mit uns, auch wenn sie sich ins Aus tanzt. Mittlerweile Platz 22. Oh.

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1: Hallo aus der Radio Tirol Service Redaktion. Ich bin Romy Gatterer. Es ist kurz nach 5:30. Rechnen Sie auf der Brenner Autobahn in Fahrtrichtung Norden immer wieder mit Verzögerungen. Zwischen Drien Süd und Klausen gibt es abschnittsweise Überlastungskolonnen. Stop and Go gibt es zurzeit auch in Bozen auf der Innsbrucker Straße stadtauswärts wegen Überlastung.
2: Eine sichere Fahrt mit Respekt. respekt.provinz.bz.et.
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1: Die Sonne zeigt heute wieder mal richtig, was sie kann. Für ein paar größere Wolken wird aber Platz gemacht. Auch Regen ist schon unterwegs, gerade wird es im Ahrental etwas mehr nass. Es meldet Mals 25 Grad, Deutschenhofen 24, Wiesen 29 und St. Martin in Thurn 27 Grad. Der Sonntag bringt wieder alles ein bisschen mit. Die Sonne ist am Vormittag gut dabei, dann bilden sich größere Quellwolken, aus denen Regenplatschern, Blitz und Donner entstehen. Das gibt's bei 28 bis 34 Grad Topwerten.

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3: Rosa-rote Brille ist gleich purer Optimismus. Und den hat Eileen Sager dabei. Die 21 nach der 17 mit ihren rosa-roten Wolken.
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Die Top 3 der Woche, das sind Vanessa Mai, Andrea Berg und Millionen. Aber in welcher Reihenfolge? Andrea Berg verteidigt den Titel, vielleicht erfolgreich oder auch nicht. Der Weg dahin ist noch ein ziemlich langer, einer, der richtig gut tut. Vor allem mit Matthias Reinl. Platz 19 für ihn, aber auch er verliert.

0: Einmal war sie ja schon zu hören und jetzt einfach nochmal mit ihrem neuen.
1: Liebe Grüße von Pia Sophie. Meine aktuelle Single ist dabei, die Radio Tirol Schlagerparade. Viel Spaß.
0: Halbe Sachen so halbherzig geht gar nicht, meint Pia Sophie. Wenn, dann richtig und ordentlich. Sie hört auf ihr Herz, singt ein Kuss ohne Liebe. Never ever geht gar nicht. Schöner frischer Wind in unseren Charts.

Auch eine Schlagerkönigin lässt mal Federn, aber diese Nacht gehört trotzdem nur ihr. Wir aber hoffen, dran teilhaben zu dürfen. 10 Plätze sind weg. Helene Fischer, die 17 bleibt übrig.

0: Der Paraglider, der heute Nachmittag in Bad Schinz abgestürzt ist, hat sich bei seinem Absturz schwer verletzt. Er ist mit dem Kopf gegen ein Eisengitter geprallt und musste noch vor Ort intubiert werden. Der Grund für den Absturz ist noch nicht bekannt. In Naturns mussten mehrere Feuerwehren am Nachmittag zu einem Brandeinsatz ausrücken. Auf einer Wiese neben einem Stadel war ein Feuer ausgebrochen. Laut der Feuerwehr von Naturns konnten die Flammen rasch gelöscht werden. Ein Übergreifen auf den Stadel konnte verhindert werden. Was das Feuer ausgelöst hat, ist unklar. In Bozen hat ein Mann in einem Bus randaliert. Als die Polizisten ihn aufgefordert haben, sich auszuweisen, hat der Mann sich geweigert und wollte flüchten. Die Polizisten konnten den Mann festhalten. Sie wollten ihn ins Polizeiauto setzen und zur Questur bringen. Er hat aber einen der Polizisten gebissen. Die Heilungsdauer wird von den Ärzten der Notaufnahme auf 12 Tage geschätzt. Der Mann aus Burkina Faso sitzt jetzt im Bozner Gefängnis. Die spanische Polizei hat eine international vernetzte Schlepperbande zerschlagen. Die Gruppe soll mehr als 2000 Menschen aus Nordafrika mit Schnellbooten über das Mittelmeer nach Spanien gebracht haben. Laut der spanischen Polizei hat sie damit mehr als 24 Millionen Euro eingenommen. Jan-Uwe Ronneburger berichtet aus Spanien.
1: Insgesamt 28 Mitglieder wurden festgenommen und 18 der auch als Mittelmeer-Ferraris bekannten Schnellboote beschlagnahmt. Allein ihr Wert wurde auf 5 Millionen Euro geschätzt. Mit diesen weit über 100 Stundenkilometern schnellen Booten rasen die Schleuser nachts mit Radar und GPS, aber ohne Licht übers Meer. Auf dem Weg von Spanien nach Algerien mit synthetischen Drogen wie etwa Ecstasy für den nordafrikanischen Markt, auf dem Rückweg mit Migranten, die auf ein besseres Leben in Europa hoffen.
0: Jetzt um 18 Uhr steht der FC Südtirol in Trient auf dem Platz. Er nimmt an einem Dreierblitzturnier im Stadio Briamasco teil. Die drei Partien dauern jeweils 45 Minuten. Und am 15. August steht dann das erste Pflichtspiel der neuen Saison auf dem Programm. In der ersten Runde des Italien-Pokals ist der FCS auswärts bei Catanzaro zu Gast. Und die Sonne gibt jetzt nochmal richtig Vollgas. Gleich gibt's die genauen Wetteraussichten.
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6: Schönen Abend aus der Radio Tirol Service Redaktion. Ich bin Romy Gatterer. Es ist kurz nach 6. Die Sonne wirft weiterhin nichts aus der Bahn. Sie strahlt noch richtig fein herunter mit ein paar größeren Wolken in Kombination. Zurzeit ist es wieder im Land eher trocken, einzelne Regenwascher können aber immer wieder mitmischen. Morgen am Sonntag steht die Sonne wieder ganz oben auf dem Programm. Zwischen 28 und 34 Grad Spitzenwerten gibt es vereinzelt auch einige Sommergewitter. Aktuell hat es bei Ihnen in Blaus 33 Grad, in Kaltern 31, in Sterzing 29 und in Albeins 32 Grad.
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6: Auf der Brennerautobahn in Fahrtrichtung Norden gibt es zwischen Trient Süd und Klausen abschnittsweise Kolonnenverkehr wegen Überlastung. Etwas länger dauert es noch in Bozen auf der Innsbrucker Straße stadtauswärts. Sonst läuft auf unseren Straßen, allen unterwegs, eine sichere Fahrt.
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7: Die großen Aufsteiger der Woche kommen alle noch. Kavila, Ramon Roselli, Anita Hofmann. Vielleicht ist ja auch schon der neue Thronplatz dabei oder auch nicht. Es bleibt spannend mit den Top 15 der Woche. Und der Kunze, der liefert ja auch noch richtig ab. Als bester Neuer der Woche kommt er noch. Starten wir los. Da wartet wirklich noch ganz viel gutes Sommerzeug auf Sie. Und auch wenn die drei hier verdoppeln auf die 15, der Song ist richtig gut, mega gut und hoffentlich auch noch einige Wochen dabei. Der Pur-Klassiker Funkelperlenaugen, das sind DJ Herzbeat zusammen mit Axel Fischer. Nach der 8, die goldene Mitte mittlerweile. Und los geht's.

Österreich. Andrea Berg verteidigt den Titel. Sie versucht zumindest. Eva Luginger. Sie braucht in Sachen Verteidigung Nachhilfe. Nach der 7 verdoppelt sie Platz 14.

noch nicht angekommen sind. Und Steffen Jürgens seit ein paar Wochen und er kommt auch nicht mehr an. Platz 13 mittlerweile, die Top 10 sind nicht mehr drin.

0: Nicht jetzt!
1: Sie zündet ordentlich den Turbo.
2: Schöne Grüße nach Südtirol, eure Anita Hofmann.
1: Fast halbiert. Anita landet auf der 12. Ganz ehrlich, das ist sehr gefährlich.

0: Ist mehr als eigentlich erlaubt.
1: Und jetzt der große Auftritt vom Kunze.
2: Hallo, hier ist Heinz-Rudolf Kunze und ich grüße alle Hörer von Radio Tirol.
1: Er will es einfach nochmal wissen, startet im Oktober seine große Tour und damit natürlich schon abwechslungsreich wird, hat er neue Hits dabei zu seinen Mega-Klassikern. Aber ich finde es ja echt schön, dass er Neues hat und nicht nur altbewährtes recycelt wie in den letzten Jahren oder wie das mittlerweile ganz viele tun. Wir sind wir. Heinz-Rudolf Kunze setzt ein Zeichen. Macht er immer schon. Für Zusammenhalt, Vielfalt und gegenseitiges Verständnis. Gemeinschaft entsteht da, wo wir alle uns gegenseitig mit Respekt behandeln. Hat er schön gesagt und singt er uns noch schöner vor. Platz 11 als bester Neuer.

Anna-Karina Wojcik hält sich noch stark auf der neuen. Natalie Holzner ist nicht zu stoppen. Landet nach nur 3 Wochen schon auf Platz 8. Leinenlos und volle Fahrt voraus mit ihrem Traumschiff Richtung

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4: Mein Haus muss von Alphaus sein.
5: Alphaus, das Ziegelhaus. Nächste Überfliegerin Alessa. Und bei ihr heißt es nicht nur gut hinhören, sondern auch gut hinschauen. Zwischen deinen Zeilen. Platz 6 schon.
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Und hier sind sie schon, die Top 3 der Woche. Mit Millionen machen Millionen ihre Sache richtig gut. Die Jungs eröffnen schon die besten Liste vor dem großen Finale.

Sie macht einfach Platz, sie lässt aber die Familie vor. Schwiegertochter Vanessa Mai überholt die große Schwiegermutter Andrea Berg. Ihr Partymix landet mittlerweile auf der 2. Und gleich

10 Jahre ist dieser Mega-Hit hier schon alt, klingt heute frischer als je zuvor. Sie hat sich die Krone zurückgeholt. Vanessa Mai war mit dem Song damals schon auf dem Thron bei mir in der Radio Tirol Schlagerparade und sie schafft es erneut. 10 Jahre später, Ich starte für dich, neuer Siegersong der Woche. Grüße von mir, Deborah Spauber, und schönes Wochenende.

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0: also Freiheitsstraße, Mazziniplatz, Horatstraße und so weiter. Insgesamt sind 128 Stellplätze an neue Plätze gewechselt. Der Verkehr wurde dafür umgeleitet. Größere Probleme hat es deswegen aber nicht gegeben. Laut Gemeinde mussten nur 5 Autos abgeschleppt werden. Sie standen im Parkverbot. Der Paraglider, der heute Nachmittag in Parchins abgestürzt ist, hat sich bei seinem Absturz schwer verletzt. Er ist mit dem Kopf gegen ein Eisengitter geprallt und musste noch vor Ort intubiert werden. Der Grund für den Absturz ist noch nicht bekannt. Die Hitze scheint einigen Menschen nicht gut zu tun. Ein Autofahrer hat in Biermond eine Gruppe von 6 Radfahrern absichtlich angefahren und dabei 4 von ihnen verletzt. Anschließend soll der Mann gewendet haben und die Radfahrer ein zweites Mal angefahren haben. Einer der Verletzten wurde mit schweren Verletzungen in ein Krankenhaus nach Turin gebracht. Die Polizei hat den Fahrer festgenommen, ihm wird versuchter Totschlag im Straßenverkehr vorgeworfen. Und Hitze auch in Deutschland. Mehrere deutsche Bundesländer haben das Sonntagsfahrverbot für Lastwagen teilweise aufgehoben. Grund ist die Dürre und das damit verbundene Niedrigwasser der Flüsse, Soita Sovali.
1: Die Wirtschaft ist im absoluten Krisenmodus. Viele Frachtschiffe können wegen des Niedrigwassers gar nicht oder nur mit einem Bruchteil der üblichen Ladung fahren. Nordrhein-Westfalen, Niedersachsen, Rheinland-Pfalz und das Saarland wollen jetzt zumindest absolut notwendige Ersatztransporte auf der Straße erleichtern. Dafür können vorübergehend Gütertransporte vom Wasserweg auf die Straße verlegt werden. Damit sollen Lieferketten aufrechterhalten und Versorgungsengpässe vermieden werden. Die Regelung gilt vorerst bis Ende des Monats.
0: Auch auf den Bergen ist es viel zu heiß. Wegen ungewöhnlich hoher Temperaturen und gefährlicher Bedingungen auf den Zugangswegen ist die Schutzhütte Marco Erosa am Bernin in der Lombardei vorübergehend geschlossen worden. Die Hütte ist die höchstgelegene in der Region auf 3609 Metern. Vor allem unterhalb von 3000 Metern seien die Bedingungen kritisch, sagt der Hüttenwirt. Durch die Wärme haben sich unter anderem Gletscherspalten geöffnet. Auch Bergführer würden derzeit davon abraten, Kunden auf den betroffenen Routen zu begleiten. Und auch hier bei uns sind die Temperaturen aktuell noch ziemlich hoch. Gleich mehr dazu.
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0: Es fallen ein paar Regentropfen im oberen Finchgau, im Rest des Landes ist es sonnig. Auch morgen starten wir wieder mit sehr viel Sonne in den Tag. Die Temperaturen klettern auf Höchstwerte von bis zu 34 Grad. Morgen ist allerdings mit dem einen oder anderen Gewitter zu rechnen am Nachmittag. Schauen wir uns noch kurz die aktuellen Temperaturen an. Barbian meldet 29 Grad, Bozen 34, Sechsten 22 und Wolkenstein 18 Grad.
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